Ein Musikkritiker schrieb über das erste Soloalbum des Yes-Sängers John Anderson folgendes. Diese Platte, gemeint ist Elias of Sunnylow, ersetzt jeden guten Psychologen. Und ich muss sagen, er hat recht. Hört euch die Musik an, lasst die Seele baumeln, träumt und entspannt und werdet danach wieder richtig fit. Hier ist der Song Moon Ra Charts, John Anderson Solo mit einem fantastischen Stück zum Träumen und Erholen.

Lasst euch jetzt verwöhnen von der Band Candace, die viele tolle Songs geschrieben haben, aber eben auch diese progressiveren Teile immer im Programm hatten. Magnum Opus Candace für euch hier auf Long Songs 21.

Der Song Medicine Man von Michael James Harvis, der kommt eigentlich so richtig zur Geltung, wenn man die Live-Version hört, die deutlich länger ist als das Studioteilchen. Hier kommt eine richtig tolle, tolle Musik, passend hier zu den Long Songs. Das ist Michael James Harvis, Medicine Man.

Ura Heep und der Song Why. Er entstand während der Look at Yourself Sessions, damals noch mit Paul Newnumbers. Dann wurde er nochmal neu eingespielt in verschiedenen Variationen und Längen mit Mark Clark zum Demons and Wizards Sessions. Letztendlich kam der Song als gekürzte Version B-Seite von The Wizard heraus. Das war dann in 1972. Hier einmal einer von den längeren Versionen, zu der Garabon sagte, why 20 minutes? Aber ganz so lang ist es nicht. Nur 10,5. Okay, viel Spaß mit Uriah Heep.

Mostly Autumn habe ich bereits schon angekündigt in der Sendung Hot and Blue, glaube 71 oder 72. Hier sind sie nun mit ihrem Song Storms Over Still Water. Viel Freude mit Mostly Autumn hier bei Long Songs 21.

Prog Metal Made in USA. Fantastischen Dream Theater. Wir sind mit Caught in a Web. 10 Minuten Power Songs hier auf Long Songs 16.

Ein Song der frühen Wandergraf-Generator, The Emperor in his War Room. Special Guest Robert Fripp hier. Das ist ein Song, der wirklich richtig gut unter die Haut geht. Passend zu Long Songs 21. Der Yoshi freut sich.

Nicht nur aufgrund ihrer engen Zusammenarbeit mit der Band Camel, dem Progressive-Künstlern aus Großbritannien, zählen Kajak zu den sogenannten niederländischen Camel. Oder natürlich sind sie sehr selbstständig, haben fantastische Songs herausgebracht und A Winter's Tale ist einer von diesen Songs, die man gehört haben muss. Wie gemacht für Long Songs 21, präsentiert hier von Radio Haspe und dem Yoshi am Mikrofon.

Ein klassischer Longsong, präsentiert von der Band Arena. Natürlich kann das nur sein, der Movie-Drome. Fast 20 Minuten Progressive Rock aus den UK. Und ich muss sagen, einer der besten, den ich kenne. Gleich noch einer zum Abschluss, dann ist schon wieder 2 Stunden Longsongs vorbei. Freut euch auf demnächst auf die Ausgabe 22. Euer Yoshi.

Und last not least noch einmal Neoprog-Rock aus Großbritannien. Kein geringer als die Band, die ihren Schlagzeuger den ersten an Arena abgab. Es ist die Band Marillion. Hier aber schon in der Besetzung mit Steve Hogarth an den Vocals. Season's End ist eine schöne Krönung für die heutige Sendung von Longsong 21. Bedanke mich fürs Zuhören, freue mich auf weitere Zuschriften von euch und sage auf bald, euer Yoshi. Wünsche euch alles, alles Gute nur.

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1: Einen wunderschönen Gruß an alle, die das Radio gerade richtig schön laut aufgedreht haben. Hier ist Radio Haspe und am Mikrofon begrüßt euch Elke. Ich freue mich, dass ihr heute wieder mit dabei seid, denn für die 28. Ausgabe von Elkes bunte Musikwelt habe ich eine Liste zusammengestellt, die das Herz jedes Rockfans höher schlagen lässt. Wir lassen heute die Hektik des Alltags hinter uns und widmen uns voll und ganz den handgemachten Klängen, den virtuosen Soli und den großen Hymnen der Musikgeschichte. Von progressivem Tiefgang über bluesige Härte bis hin zu purem Stadionrock ist alles dabei. Also, macht es euch gemütlich. Wir starten schwungvoll mit einer echten Glamrock-Hymne. New York Groove von Hello ist einer dieser Songs, bei denen man einfach mitwippen muss. Pulsierender Großstadtrhythmus pur. Doch wir können in Elkes bunte Musikwelt 28 auch die ganz sanften Töne anschlagen. Direkt danach wird es romantisch und zeitlos. Bryan Adams nimmt uns mit in seinen Heaven. Das ist Rockpoesie par excellence, die bis heute nichts von ihrer Strahlkraft verloren hat. Ein wunderbarer Kontrast gleich zu Beginn hier auf Radio Haspe, der zeigt, wie vielseitig handgemachte Musik sein kann. Genießt diesen Auftakt.

Jetzt wird es anspruchsvoll und progressiv. Zeit für die großen Bögen hier in Elges bunte Musikwelt 28 auf Radio Haspe. Hören wir Supertramp mit dem fantastischen Child of Vision. Achtet dabei besonders auf das hypnotische Piano-Finale und die zeitlose Eleganz dieser Band. Und weil wir gerade so schön in diesen tiefgründigen Klangteppichen schwelgen, machen wir direkt weiter mit den Meistern des modernen Neoprog, Arena. The Unquiet Sky ist dramatisch, atmosphärisch dicht und eine wahre klangliche Entdeckungsreise. Lehnt euch zurück und lasst euch von dieser musikalischen Raffinesse in ferne Welten tragen.

Wir geben wieder ein bisschen mehr Gas und schnallen uns an für einen Ritt auf der Überholspur. Joe Satriani zeigt uns mit Ride, warum er als einer der besten Gitarristen des Planeten gilt. Er lässt seine Saiten buchstäblich für uns singen. Danach wird es mystisch und alchemistisch. Der Iron Maiden Frontmann Bruce Dickinson entführt uns solo mit A Chemical Wedding in seine ganz eigene Welt voller Lyrik und Magie. Das ist geballte Power gepaart mit musikalischer Intelligenz. Hier kommt echte Handarbeit an Instrument und Mikrofon, präsentiert von eurer Moderatorin Elke.

Jetzt wird es majestätisch in Elkes bunte Musikwelt 28, denn wir huldigen einer der größten Stimmen, die der Heavy Metal je hervorgebracht hat, Ronnie James Dio. All the Fools Sailed Away ist eine Hymne voller Magie und Gänsehautgarantie. Und da Dio auch mal bei Black Sabbath Musikgeschichte geschrieben hat, schicken wir das monumentale The Sign of the Southern Cross direkt hinterher. Wenn der Regenbogen auf das Kreuz des Südens trifft, dann wissen alle Hörer von Radio Haspe, jetzt wird es episch. Taucht ein in diese kraftvollen, mystischen Klangwelten, die für die Ewigkeit geschaffen wurden.

Zum Schluss der Sendung wird es noch einmal richtig heiß, auch wenn der erste Song dieses letzten Duos Long Cold Winter heißt. Cinderella und die raue Stimme von Tom Keifer zeigen uns, wie viel Bluesgefühl im Hardrock stecken kann. Aber wir wollen euch natürlich mit einem Paukenschlag verabschieden. Zum Abschluss fahren AC/DC mit Big Gun die ganz schweren Geschütze auf. Vom Blues-Sumpf direkt auf die Überholspur. Das ist Rock'n'Roll in seiner reinsten und lautesten Form. Ein krachender Abschluss für unsere heutige Reise in Elkes bunte Musikwelt 28. Und damit sind wir auch schon wieder am Ende unserer heutigen musikalischen Reise angekommen. Das war Elkes bunte Musikwelt 28 hier auf Radio Haspe. Ich hoffe, die bunte Mischung von Supertramp bis hin zu AC/DC hat Spaß gemacht und gefallen. Mein Name ist Elke und ich sage danke für eure Zeit und euer Ohr. Passt auf euch auf, bleibt gesund und vor allem rockig. Wir hören uns beim nächsten Mal wieder, wenn es heißt, herzlich willkommen in meiner bunten Welt. 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Und in der regelmäßig aktualisierten YouTube-Mediathek von Radio Haspe gibt es fast alle unserer Sendungen zum nochmal reinhören. Macht's gut und bis bald, eure Elke!

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1: So Leute, setzt euch hin, jetzt wird's ernst. Hiroshima von Wishful Thinking. Dieser Song sollte ursprünglich in Deutschland nie ein Hit werden, aber dann plötzlich durch extensive Radioeinsätze explodierte der Song vor sich hin. Es ist einer zum Nachdenken. Über Krieg, Frieden und ein bisschen 70er-Melancholie. Platz 8 in den deutschen Charts. Für eine britische Band, die nur diesen einen Hit hatte, nicht schlecht, oder? Erinnert ihr euch? Hier ist Brady. Und ich sage euch, dieser Song berührt heute noch. Den gibt's hier bei One It Wonder in der langen Version auf Radio Haspe. Hier ist Wishful Thinking und Hiroshima.

Und nun habe ich nochmal einen Song, der 1991 veröffentlicht wurde, aber erst 1992 in die Charts gelangte. Es ist Nothing Else Matters, einer meiner Lieblingssongs von Metallica. Der Song ist eine berührende und vielschichtige Ballade, die Ausdruck von Liebe, Verlust, Hoffnung und der Suche nach dem Sinn des Lebens ist. Der Song erreichte in den deutschen Charts seine Höchstplatzierung von 9. Und nun Metallica mit dem immer noch sehr beliebten Nothing Else Matters.

Eine Ikone der Rockmusik, die von uns gegangen ist. Kein geringer als Gary Brooker und hier mit seiner Band Procol Harum und dem fantastischen Song A Salty Dog. Immer wieder gern zu hören, immer wieder gerne hier auch bei Radio Haspe und diesmal bei Rock from Heaven.

Die nächste Band hatte ihren ersten bezahlten Auftritt im Dezember 1965. In dieser Zeit begann sie an der Westküste der USA zu touren und erwarb sich vor allem im Avalon Ballroom den Ruf eines herausragenden Live-Acts. Sie spielte den für die damalige Musikszene San Franciscos typischen erdigen und drogengeschwängerten Bluesrock wie ihre Mitstreiter Jefferson Airplane, Big Brother and the Holding Company oder Grateful Dead. Die Rede ist von der US-amerikanischen Psychedelic-Rockband Quicksilver Messenger Service. Auf ihrem Album Happy Trails wollen sie wissen, wen du liebst. Who do you love?

Der Rockmusiker Alice Cooper besang 1973 in dem Song No More Mr. Nice Guy den Wandel von einem netten Kerl zu einem rebellischen Rockstar. Die befreundeten Musiker Alice Cooper und Udo Lindenberg interpretierten den Song in 2018 zusammen neu und machten daraus No More Mr. Nice Guy, so einen Ruf musst du dir verdienen, und traten damit den Beweis dafür an, dass Rock'n'Roll keine Altersgrenze kennt. Hören wir das gemeinsame Duett von Udo Lindenberg und Alice Cooper.

Na denn, geht's weiter mit der Nummer 3 der großen 4. Diesmal sind's natürlich Led Zeppelin und ich hab jetzt mal nicht hier Stairway to Heaven oder sonstiges, sondern Dazed and Confused. Jimmy Page und Robert Plant, Led Zeppelin.

Es ist die Idee seines Toningenieurs gewesen. Der hatte sich das One-Hit-Wonder Werewolves of London von Warren Zevon aus dem Jahr 1978 genommen und einen modernen Beat darunter gelegt. Kid Rock lehnt zunächst ab. Aber im Studio fällt ihm auf, der Song hat dieselbe Tonart wie Sweet Home Alabama von Lynyrd Skynyrd. Er verschmilzt die beiden Songs und fügt einen eigenen Text mit einer eigenen Melodie dazu. So etwas hatte es bis dahin noch nie gegeben. 2008 entsteht All Summer Long. Es wird zum Welthit und zum Klassiker unter den typischen Sommerhits.

Der Song Layla von Derek and the Dominos, veröffentlicht im März 1971, ist ein zeitloses Meisterwerk, das durch die Coverversion von Eric Clapton aus 1992 und auch durch die Verwendung in der Opel Calibra-Werbung noch einmal bekannt wurde. Übrigens gilt Layla als einer der größten Rocksongs aller Zeiten und hat zahlreiche Musiker beeinflusst. Überzeugen wir uns doch selbst davon, liebe Hörerinnen und Hörer von Radio Haspe. Derek and the Dominos mit Layla.

Nach den eher rockigen Klängen hier auf den Harveston Streets habe ich jetzt eine Band ausgesucht, die sich auch mit dem Thema beschäftigt, und zwar die Band Camel, eine Progressivrockband aus Großbritannien, die wirklich unheimlich viele Leute begeistert hat und bis heute noch begeistert. Von Camel ausgesucht. Highways on the Sun. Lasst euch einfach mal verwöhnen von Camel. Und danach ist wieder der Andi dran und ich freue mich schon drauf.

Herzblut ist das 6. Studioalbum der Potsdamer Band Subway to Sally. Viele sehen in diesem Album das letzte Album der alten Sallys, das letzte Kapitel mittelalterlich geprägter Musik, bevor 2003 die Engelskrieger-CD erschien. In der Tat stehen hier letztmals die Sackpfeifen, Schalmeien, Oboen und Geigen im Vordergrund, die Gitarren weiter hinten. Im Titel Veitstanz wird von der Band der Wahnsinn thematisiert. Ist auch wahnsinnig gut tanzbar.

Kommen wir zu meinem nächsten Beitrag. Den habe ich bei Uwe Uriah Heep gefunden. Der Song handelt von Magie, Zauberkräften und der Suche nach Unbekannten und passt mit seiner mystischen Atmosphäre, so finde ich, ganz gut ins Ballad Book 8. Es ist The Wizard vom Uriah Heep Album Demons and Wizards.

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1: Friedenspanzer. Make Love, Not War. Präsentiert auf Radio Haspel von eurem Prince of Darkness. Glück auf, meine treue Zuhörerschaft von Radio Haspe. Vorweg, stellt euch bitte Taschentücher bereit, denn es wird wieder mal theatralisch, herzzerreißend und bunt. Ein Jahr ist es her, seitdem ich mich mit diesem Thema auseinandersetzte. Nun ist es wieder soweit, wo Tränen fließen, Gänsehaut entsteht und Taschentücherverpackungen vernichtet werden. Heute soll es also wieder um dieses Thema gehen, das mir persönlich sehr am Herzen liegt. Genauer gesagt wird es wieder um Pazifismus, die Gewaltlosigkeit und die Friedensliebe, den Gewaltverzicht, die Kriegsgegnerschaft und schlicht um die Kriegsablehnung und den Protest an sich gehen. Vielleicht muss man in dieser Sendung das ein oder andere Mal wieder verschnaufen, tief Luft holen, eventuell schluchzen oder gar eine Träne vergießen. Es wird also wieder tiefgründig und vor allem bunt hier auf Radio Haspe. Hören wir einmal rein, was die Stimmen dieser Welt zu sagen haben. Ich bin es wieder, euer Prince of Darkness, der Lenny am Mikrofon. Kriege, Militarisierung, Aufrüstung, die Feeds sind voll von Horrornachrichten aus der Ukraine, dem Iran, Kurdistan, Palästina, dem Sudan, den USA. Das Wettrüsten, die Kriege nach außen und innen sind voll im Gange. Auch in Deutschland sollen wieder junge Menschen Dienst an der Waffe leisten. Dabei brennt der Planet. Dabei brauchen wir dringend Geld für Soziales und Bildung statt Bomben und Nationalismus. Der ein oder andere wird sich bestimmt erinnern an Friedenspanzer 1. Hier ein kleines Zitat aus dieser Sendung. Unzählige Soldaten, aber auch viele Zivilisten müssen sinnlos ihr Leben lassen, weil ein paar Staatsoberhäupter ihren lächerlichen Großmachtkomplex nicht auf die Psychiatercouch bringen, sondern stattdessen feige andere für sie einen Kampf austragen lassen, den niemand sonst will. Und der letztlich alle zu Verlierern macht. Lasst uns das tausendmal Gesagte immer wieder und immer wieder sagen, damit es nicht einmal zu wenig gesagt wurde. Lasst uns die Warnungen erneuern. Und wenn sie schon wie Asche in unserem Mund sind. Denn der Menschheit drohen Kriege, gegen welche die Vergangenen wie armselige Versuche sind. Und sie werden kommen, ohne jeden Zweifel. Wenn denen, die sie in aller Öffentlichkeit vorbereiten, nicht die Hände zerschlagen werden. Ich dachte immer, jeder Mensch sei gegen Krieg, bis ich schließlich herausfand, dass es doch welche gibt, die dafür sind, besonders die, die nicht hingehen müssen. Ich glaube manchmal, der einzige Weg aus der Misere ist es, die Machthaber selbst an die eiskalte Front zu schicken. Wir als Krümel des großen, alles verschlingenden Kuchens können nicht viel tun, außer spenden, Hilfsgüter schicken, zu demonstrieren, aber vor allem, wie immer, die Texte der vielen Lieder uns einzuprägen und zu publizieren, die sich mit den kalten Taten des Krieges und dem Protest auseinandersetzen. Von Bob Marleys No More Trouble über Nenas rockigem 99 Luftballons bis hin zum Welthit Wind of Change von den Scorpions thematisieren Künstler aus aller Welt die Gefühlslosigkeit des Krieges, rufen zur Reflexion auf und fordern eine sofortige Veränderung. Aber auch Lieder wie Krieg von Marius Müller-Westernhagen zeigen, wie Musik zu einem mächtigen Werkzeug des Protests werden kann. Musik, die Sprache aller Nationen dieses Planeten. Ich predige noch einmal, menschengemachte Katastrophen muss man nicht wortlos hinnehmen. Deshalb auch heute wieder knapp 3 bis 4 Stunden Balladen, rockiges, metalliges, bluesiges, elektronisches und schlagerartiges zum Thema Frieden, Protest, Besinnlichkeit und Flower Power. Zitat Nikita Mann, ein deutscher Reggae-Künstler. Stell dir vor, es ist Krieg, aber keiner geht hin. Also nehmt euch in den Arm, fasst euch an die Hand und give peace a chance. Bevor es aber wirklich losgeht, hier noch ein kleiner Aufruf. Wem am Ende von Friedenspanzer 1 und 2 noch sein ganz persönlicher Protestsong fehlt, kann uns diesen mit dem Codewort Protestsong gerne auch mit seinem Namen und persönlicher Verbindung zu diesem Song an folgende E-Mail-Adresse schicken. radiohaspe@gmx.de. Vielleicht kriegen wir neue 50 Antikriegssongs für eine dritte Sendung zusammen. Du hast eine enge Verbindung mit einem bereits gelaufenen Song? Teile mir auch gerne das mit. Hauptsache, wir schaffen eine dritte Sendung. Bereit, wenn ihr es seid.
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Wieder einmal machte Friedenspanzer von den Ärzten dem Namen der Sendung alle Ehre. Dieser Song zählt immer noch zu meinen Lieblingssongs, da er das Thema, wie schon erwähnt, einfach und knackig auf den Punkt bringt. Der Song ist eine humorvolle Satire auf eine Kriegsmaschine, die nicht zerstört, sondern den Menschen Liebe, Frieden und Problemlösungen bringt. Ein Lied von den Ärzten aus Berlin, erschienen 1993 auf dem Album Die Bestie in Menschengestalt, welches der Band im Übrigen 3 goldene Schallplatten und über 750.000 Verkäufe einbrachte. Im Dezember 1969 brachten die Rocker um Keith Richards und Mick Jagger ein Werk hervor, das seinesgleichen sucht. Richards hatte die Idee zum Stück in London, während Jagger am Film Performance arbeitete. Über das Lied selbst sagt er, es ist eine Art Ende-der-Welt-Lied. Es ist die Apokalypse. Die ganze Platte ist so. Der Text handelt von der Suche nach Schutz vor einem heranziehenden Sturm. Er beschwört eine bedrohliche Kulisse apokalyptischer Krise, in der Verwüstung, Vergewaltigung und Mord gleich nah erscheinen wie die Kraft der Liebe. All das habe ich erst realisiert und kapiert, als meine Mutter mir noch einmal diesen Song zeigte. Alleine dieses Intro macht den Song so unsterblich gut wie keinen zweiten. Hier kommen also nun als zweiter Song dieser Sendung die Rolling Stones mit Gimme Shelter.

Viele von euch werden sicherlich meine erste Friedenspanzer-Serie gehört haben, so wie auch meine Mutter, die anmerkte, dass ein ganz bestimmter Song fehlt. Sie wusste ansatzweise etwas von der Melodie, aber weder Song noch Interpret dazu. Auch ich wusste aufgrund meiner Recherche, welchen Song sie meint. Aber wie das halt so ist, es liegt einem auf der Zunge, aber man kommt partout nicht drauf. Also begann meine Recherche erneut, die mich zu folgendem tollen Song führte. Das 1970 veröffentlichte Lied entstand als Protest gegen den Vietnamkrieg und drückt die Wut und die Sinnlosigkeit des Tötens aus. Die Kernaussage lässt sich in der berühmten Textzeile zusammenfassen. War? What is it good for? Absolutely nothing. Krieg? Wofür ist er gut? Für absolut gar nichts. Ursprünglich wurde der Song von Norman Whitfield und Barrett Strong für die Temptations geschrieben. Da das Plattenlabel Motown allerdings befürchtete, dass der politisch aufgeladene Text dem Image der Temptations schaden könnte, wurde der kraftvollere Edwin Starr als Solist ausgewählt. Hier ist also Edwin Starr mit War.

Wir alle kennen diesen einen Song, der uns sehr persönlich am Herzen liegt. Ein Arbeitskollege, mittlerweile ein sehr guter Freund, ging eines Abends zur Anlage und machte genau diesen Song an. Wir schmolzen laut gröhlend dahin. Ein Jahr später befand sich der Song samt Album auf Vinyl bei mir im Plattenschrank. Es wird also sehr persönlich. Meine Taschentücher stehen bereits bereit. Und eure? Der nun folgende Song drückt in meinen Augen genau das aus, was ein Protestsong so ausmacht. Wir sind zwar alles Individuen, doch im Kern sind wir alle gleich. Wir sind schließlich alle nur Menschen. Er handelt von einem Ort, an dem alte Männer neben jungen Frauen, Movie-Stars neben Navy Seals, Polizisten neben Ganoven und einfache Leute neben Milliardären, ganz egal ihrer Herkunft oder Ethnie, sitzen und über Witze lachen können, während sie Tonic and Gin genießen. Dieser Song ist eigentlich eine Hommage an die melancholische und oft einsame Atmosphäre in einer Bar. Textlich verarbeitet der Interpret darin seine eigene Biografie. Er musste Anfang der 1970er Jahre nach einem ersten Karriereflop als Barpianist in Los Angeles arbeiten. Na, wer hat erraten, um welchen Song es hier gehen könnte? Der Begriff oder die Bedeutung des Liedes hat aber sicher einen zentralen Aspekt. Die Textzeilen zeigen eben jene gesellschaftlich unterschiedlichen Menschen, die ihre eigentlichen Ziele, wie zum Beispiel Schauspieler oder Barkeeper zu werden, aus den Augen verloren haben. Die Rede ist natürlich von Billy Joels genialem Piano Man.

Jetzt wird es vielleicht für den ein oder anderen komisch. Wir wechseln mal kurz das Genre in eine ganz andere Richtung. Dafür müssen wir auch gar nicht so weit zurückreisen. Denn der nächste Song dürfte der jüngste meiner Sendung Friedenspanzer 2 sein. Er stammt aus dem Jahre 2024 von der politischen Berliner Rap-Formation KIZ, was so viel bedeutet wie Kannibalen in Zivil. Er nutzt beißende Ironie und Zynismus, um die Doppelmoral von Kriegsrhetorik, Aufrüstung und der medialen Berichterstattung in Kriegszeiten anzuprangern. Kriegspropaganda und Heuchelei. Der Song zeigt, wie Krieg oft hinterhältig als Weg zum Frieden verkauft wird. Textzeilen wie "Na klar sind wir für Frieden, doch erst müssen wir gewinnen" dekonstruieren die paradoxe Logik, dass man erst töten muss, um Frieden zu schaffen. Gebt dem Song wenigstens eine Chance. Bei mir löst er jedes Mal Gänsehaut aus.

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Jetzt ein echter Klassiker, den jeder von euch mindestens schon einmal gehört haben muss. Wenn nicht, irgendwie komisch. In dem nachfolgenden Song wird erschreckend deutlich, wie aus einer klitzekleinen Nichtigkeit eine ernstzunehmende Bedrohung werden kann. Kurzum, wie aus einer Mücke ein Elefant entsteht. Denn in dem Antikriegslied 99 Luftballons von Nena 1983 lösen 99 harmlos aufsteigende Luftballons versehentlich einen Weltkrieg aus. Das Militär hält sie für UFOs, schickt Kampfflugzeuge los, woraufhin ein Großbrand entsteht und die Supermächte in einen 99-jährigen Krieg mit nuklearer Zerstörung stürzen. So etwas Ähnliches wäre fast in Wahrheit im Kalten Krieg leider mal in echt passiert. Hätte der russische Oberstleutnant Stanislav Petrov am 26. September 1983 eine Interkontinentalrakete nicht für einen Fehlalarm gehalten. Er missachtete einfach die Befehlskette, da er noch auf eindeutige Beweise wartete, ob es sich bei dem Fehlalarm nicht doch um eine echte Rakete der USA handeln würde. Zum Glück ging diese spannende Geschichte gut aus und es entstand kein dritter Weltkrieg. Bei dem Atomwettrüsten dieser zweier Staatsmächte hätte die Erde das wohl nicht überlebt. Und ihr da draußen würdet jetzt wahrscheinlich nicht meiner Stimme lauschen, sondern eher versuchen, euch mit Stöcken und Steinen einen Unterschlupf zu bauen. So brachial das auch klingt. Ich bin froh, dass diese Katastrophe abgewehrt werden konnte. Die Plattenfirma von Nena übrigens wollte den Song ursprünglich gar nicht veröffentlichen. Ihr Argument, das Lied habe keinen Refrain und keine echte Hookline. Nena setzte sich glücklicherweise durch und der Song wurde zu einem der größten Hits der Musikgeschichte aller Zeiten, der sich weltweit 3 Wochen auf Platz 1 der Singlecharts sämtlicher Länder halten konnte. Ich bin es immer noch, euer Prince of Darkness am Mikrofon, hier auf laut.fm bei Radio Haspe, jetzt für euch exklusiv Nena mit 99 Luft.

Der Immigrant Song von Led Zeppelin 1970 ist eine energetische Rockhymne, die textlich die Invasion Englands durch kriegerische Wikinger aus der nordischen Mythologie beschreibt. Ursprünglich als spontaner Spaß während einer Island-Tournee entstanden, gilt das Lied mit seinem markanten Riff heute als früher Meilenstein des Heavy Metal. Wer kennt ihn nicht, den typischen Schrei von Robert Plant? Stellt also nun eure Boxen auf maximale Dezibelanzahl, denn es wird aggressiv und laut. Ja, auch ein Antikriegssong kann mal härter sein.

21-Century Schizoid Man von King Crimson ist eine düstere, prophetische Abrechnung mit dem Vietnamkrieg und der technisierten, brutalen Moderne. Der Text kritisiert Politiker und den Einsatz von Napalm. Der schizoide Mann steht symbolisch für eine traumatisierte Generation, die durch Krieg und Umweltzerstörung ihre Menschlichkeit verliert. Weiterhin vereint der Song wütende Rockriffs mit chaotischem Jazz und gilt als einer der wichtigsten Einflüsse für Progressive Rock und Heavy Metal. Ihr Debütalbum In the Court of the Crimson King, auf dem der Song zu finden ist, ist eines der ersten und einflussreichsten Progressive Rock Alben, das je veröffentlicht wurde. Hier also King Crimson mit 21 Century Schizoid Man.

Ein berühmter US-amerikanischer Politiker sagte einmal, ich bin ein Berliner. Außerdem gab er einmal von sich, die Menschheit muss dem Krieg ein Ende setzen oder der Krieg setzt der Menschheit ein Ende. Wahre Worte von einem amerikanischen Präsidenten, der sich meiner Meinung nach für Frieden einsetzte wie kein zweiter. In dem nächsten Song ist der Krieg leider schon passiert, aber zum Glück auch zu Ende. Hierbei handelt es sich nicht, wie viele annehmen, um den Krieg mit Waffen, sondern eher um den eigenen Konflikt einer Beziehung bzw. die Trennung danach. 1989 erschien auf Raging Silence ein mächtiges Instrument der Sprache aller Nationen. When the War is Over von Uriah Heep ist eigentlich ein Cover des gleichnamigen australischen Hits von Cold Chisel aus dem Jahr 1982, geschrieben von deren Schlagzeuger Steve Prestwich. Aber wie so oft bei Songs werden sie erst dann zu Welthits, wenn sie gecovert werden. Dieser Song ist nur für dich, Yoshi, mein treuer Radiokollege. Noch ein paar Worte von dir? Zu spät, denn hier sind auch schon Uriah Heep mit When the War is Over.

Jetzt wird es so richtig dreckig und schmutzig. Ja, auch die Teufelshörner tragenden australischen Rocker um Gleichstrom-Wechselstrom haben etwas zu sagen. Und das so deutlich, dass man es einfach nicht missverstehen kann. In dem Songtext War Machine von AC/DC geht es um eine Person, die eine starke und aggressive Energie hat. Es ist, als ob diese Person eine Kriegsmaschine ist, die vor nichts zurückschreckt. Und genau da liegt der Punkt. Können wir denn gar nicht mehr durchatmen in schnelllebigen Zeiten wie diesen? Haben wir völlig vergessen, was Achtsamkeit bedeutet? Ich rufe hiermit offiziell auf, doch mal für einen kurzen Moment innezuhalten. Stellt euch vor, ihr steht in einem dicht bewachsenen Wald voller Tiergeräusche und dem Säuseln des Windes zwischen den Blättern. Schaut mal da in der Ferne. Ein kleines Reh. Ist es nicht wunderschön? Ein Blatt fällt dir auf die Nasenspitze. Es kitzelt dich. Doch leider musst du den Wald schon wieder verlassen. Denn auch ich, der Prince of Darkness, habe hier auf Radio Haspe nur begrenzt Zeit. Jetzt wird es noch einmal laut und grob mit AC/DC und War Machine.

Der Song For What It's Worth von Buffalo Springfield ist keine Antikriegshymne, wie oft angenommen wird, sondern ein Protestlied gegen die Ausgangssperren auf dem Sunset Strip in Los Angeles 1966. Jugendliche demonstrierten dort gegen Polizeigewalt und die Schließung von Musikclubs. Der Titel bedeutet übersetzt »Für das, was es wert ist«, »Immerhin« oder »Wenn du so willst«. Der Song wurde von Stephen Stills Ende 1966 geschrieben, nachdem es auf dem berühmten Sunset Strip in West Hollywood zu heftigen Zusammenstößen zwischen friedlich feiernden Jugendlichen und der Polizei gekommen war. Lokale Geschäftsleute hatten zuvor Anti-Lärm-Gesetze und Ausgangssperren durchgesetzt, um die Ansammlungen von Hippies und jungen Musikfans zu unterbinden. Am 12. November 1966 eskalierten die Proteste, als rund 1000 Menschen gegen die Schließung eines beliebten Clubs namens Pandora's Box demonstrierten und von der Polizei eingekesselt wurden.

Der Song Rise of Evil der schwedischen Metalband Sabaton behandelt historisch den Aufstieg Adolf Hitlers und der NSDAP in den 1930er Jahren. Das Lied beschreibt die Verzweiflung der Deutschen nach dem Ersten Weltkrieg, den Bruch des Versailler Vertrags und die grausamen Verbrechen des Holocausts. Es ist ein ausdrücklich antifaschistisches und historisches Lied. Es warnt vor den Schrecken des Nationalsozialismus, indem es die Gräueltaten, die Verfolgung jüdischer Mitbürger und Bürgerinnen und die Kriegstreiberei verurteilt. Die Band stellt darin klar, wer die Verantwortung für den Beginn des Zweiten Weltkrieges trägt. Der Titel ist auf dem Album Atero Dominatus 2006 erschienen. Ja, auch die Heavy-Metal-Welt hat etwas zu sagen. Besonders ein Joachim Broden mit seiner markanten Stimme, der mal 520 Kilometer zum nächsten Auftritt der Band zu Fuß laufen musste, da er eine Wette verlor. Jetzt also etwas Heavy Metal auf Radio Haspe. Hier sind Sabaton mit Rise of Evil.

Vorhin bei dem Song Frieden von KIZ habe ich vielleicht etwas geflunkert. Denn der nachfolgende Song ist wahrscheinlich wirklich der jüngste meiner Liste. Dadurch aber nicht weniger wert an Bedeutung. Ganz im Gegenteil. Aktueller könnte ein Protestsong nicht sein. Der Song No Kings von Jesse Wells ist eine Hymne gegen Autoritarismus, Unterdrückung, Gier und Gewalt. Inhaltlich fordert er eine friedliche, klassenlose Welt, die frei von Herrschern, Kriegen, Grenzen und Ausbeutung ist. Der Text greift dabei tief auf das amerikanische Ideal der Gründerväter zurück, dass die Vereinigten Staaten als Republik gegründet wurden, um der Tyrannei von Königen und Monarchien zu entfliehen. Wells, der für seine sozialkritischen Folktexte bekannt ist, drückt darin die Hoffnung aus, dass die Menschheit eines Tages friedlich und ohne die Kriege und Konflikte auskommt, die durch machthungrige Anführer verursacht werden. Hier also Jesse Wells mit No Kings.

Ich finde, fast kein anderer Song bringt die Antikriegsthematik so schön auf den Punkt wie dieser. Worldwide Suicide von Pearl Jam ist ein wütender Antikriegssong, in dem Frontman Eddie Vedder die Sinnlosigkeit des Krieges anprangert. Er verarbeitet darin die Verzweiflung über die US-Außenpolitik und den Irankrieg, nachdem eine Familie aus dem Song durch die Zeitung vom Tod ihres im Kampf gefallenen Sohnes erfährt. Der Text entstand als Reaktion auf die Wiederwahl von Präsident George W. Bush und kritisiert die Regierungen, die das Leben junger Soldaten für vermeidbare Konflikte opfern. Der Titel »Weltweiter Selbstmord« ist als bittere Anklage gegen die politische Führung und die Zerstörung durch Kriege gemeint. Also unbedingt dranbleiben, hier bei Friedenspanzer.

kommen wir nun zu einem zeitlosen Klassiker, einer weltberühmten Band, die seinesgleichen sucht. Ich finde besonders das Trommelspiel von Drummer Rick Lee brennt sich so dermaßen ins Hirn ein, dass man meinen könnte, er selbst wäre der Friedensbringer höchstpersönlich. I'd love to change the world, but I don't know what to do, lautet eine Textzeile. Der Song drückt den starken Wunsch aus, die Welt zum Positiven zu verändern. Gleichzeitig zeigt er die Ohnmacht und Verwirrung der Jugend in den 1970er Jahren, während des Vietnamkriegs, da niemand genau wusste, wie man diese komplexen Probleme lösen sollte. Hier also 10 Years After mit I'd Love to Change the World.

Wenn es um Protest- und Antikriegshymnen geht, darf einer sicherlich nicht fehlen. Die Rede ist ganz klar von Neil Young, eine Ikone der 70er Jahre. Heute mit dem Song Living with War.

Es ist an der Zeit ist die von Hannes Wader getextete und gesungene Version von Eric Bogles No Man's Land, das auch unter den Titeln The Green Fields of France und Willy McBride bekannt ist. Es spielt am Grab eines jungen Mannes, der im Ersten Weltkrieg gefallen ist. Der Erzähler überlegt, wie der Soldat zu Tode gekommen sein könnte und ob er seinen wirklichen Feind erkannt hätte. Im Refrain stellt er seine Verbindung zur Gegenwart her, mit der Erkenntnis, dass sich nichts verändert hat. Die letzte Strophe endet mit der Textzeile »Es ist an der Zeit«. Auch Reinhard May interpretierte den Song oft als enger Freund von Hannes Wader. Es ist eine eindringliche Friedenshymne und ein Mahnmal gegen den Krieg.

In Money Don't Matter Tonight vom Album Diamonds and Pearls 1991 kritisiert Prince Konsumgier, Kapitalismus und soziale Ungerechtigkeit. Ein Funfact zwischendurch. Dieses Lied bietet zwei völlig unterschiedliche Musikvideos, was eine Seltenheit aufweist. Hören wir also rein, was der gute Prince uns zu sagen hat. Hier ist Prince mit Money Don't Matter Tonight.

Ich sagte zum Anfang meiner Sendung, stell dir vor, es ist Krieg, aber keiner geht hin. Also Bombs away. Was the Police da abfeuern, ist unberechenbar und gnadenlos. Gnadenlos schön. Was Sting hier an den Vocals leistet, ist eine Meisterleistung. Ein kraftvoller Song, der steil nach vorne geht. Der fröhliche Upbeat-Sound steht dabei in krassem Kontrast zum ernsten, teils satirischen Thema. Viel Spaß mit The Police und Bombs Away, hier auf Radio Haspe.

0: Jetzt zur Halbzeit dieser Sendung wird es noch einmal gefühlvoll, aber schon ein bisschen härter. Lauschen wir einfach dem genialen Gitarrenspiel von Slash. Besonders der Song Civil War passt hervorragend in diese Liste. Der Song Civil War von Guns N' Roses ist eine kraftvolle Antikriegshymne. Er kritisiert, dass Kriege vor allem von politischen und wirtschaftlichen Interessen getrieben werden, während die Reichen daran verdienen und die Ärmsten als Soldaten in den Tod geschickt werden.
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Irgendwo müssen sie ja in dieser Liste auftauchen. Fakt ist, The Wall wird oft als Antikriegsoper angesehen. Hymnen wie Fortunate Son oder War Pigs sucht man hier aber vergeblich, was dieses Meisterwerk aber nicht weniger glanzhaft macht. Hier und da schrieben sie mal einen Protestsong und positionierten sich ganz klar pazifistisch. Vorweg, keine Sorge, hier läuft gleich nicht Another Brick in the Wall, obwohl der Song echt genial ist, aber für die meisten bestimmt etwas ausgeleiert. Fehlen dürfen sie dennoch nicht auf meiner Liste, denn keine andere Band hat die Musikwelt so geprägt wie diese Jungs. 2 Jahre nach der Auflösung von Pink Floyd schrieben nämlich auch sie eine Antikriegshymne. Naja gut, Gilmore schrieb sie. Aber immerhin waren Nick und Richard mit von der Partie. Der Song Dogs of War behandelt das kritische Thema, dass Kriege nur geführt werden, damit sich die Staatsoberhäupter die Taschen vollstopfen können. Der Song trägt eine klare Linie und ist nicht wie üblich sehr spirituell oder experimentell. Viel Spaß mit Pink Floyd und Dogs of War.

Der Song Give Me Love, Give Me Peace on Earth, 1973 von George Harrison, ist ein spirituelles Gebet und eine persönliche Bitte um göttlichen Beistand, Liebe und Erleuchtung. Der Text drückt Harrisons tiefe Sehnsucht aus, von den Lasten des irdischen Lebens befreit und von der Last des Karmas erlöst zu werden.

Dieser Mann darf einfach in einer Liste, geprägt von Antikriegshymnen, nicht fehlen. Kein zweiter Mann steht so sehr für die Friedensbewegung wie er. Beim One Love Peace Concert von 1978 trat nämlich Bob Marley als Höhepunkt vor etwa 32.000 Zuschauern auf. Mitten in seiner Performance des Songs Jammin' rief er die beiden verfeindeten Politiker Michael Manley und Edward Seeger auf die Bühne. Ihm gelang es, die beiden politischen Kontrahenten dazu zu bewegen, sich vor den Augen der feindlich gesinnten Anhänger die Hände zu reichen. Dieser symbolische Akt ging als einer der politisch wirkungsvollsten Momente in die Musikgeschichte ein und trug dazu bei, die politische Gewalt in dem Karibikstaat vorerst zu deeskalieren. So etwas hat es bis dato nie wieder gegeben. Da kann ich immer nur wieder staunen, was Musik alles kann. Was Worte alles bewegen können, ist einfach unglaublich. Freut euch also jetzt auf Bob Marley mit No More Trouble.

Ich frage mich, wie der nachfolgende Künstler und besonders das nächste Stück all die Jahre an mir vorbeigegangen sein kann. Ich stöberte wie so oft eines Abends ein wenig bei YouTube, um eventuell neue Musik kennenzulernen. Alles, was ich fand, waren geniale Sänger bei The Voice of Germany. Einer mit seiner Marius Müller-Westernhagen-Stimme fiel mir da besonders auf, aber ich kannte den Song nicht. Ich hörte mir den Song direkt vom Originalinterpreten Hans Harz an. Die Folge? Ich konnte die Tränen nicht mehr unterdrücken. Jetzt wird es nochmal so richtig ernst. Für mich eine Herzensangelegenheit. Dieser Song stieg sofort in meine persönliche Top 10 der Antikriegshymnen. Der Song aus dem Jahre 82 ist eine pazifistische Metapher. Es drückt die Angst vor dem Scheitern des Friedens aus. Die müden Tauben stehen für die Schwäche der Friedensbewegung, während die Falken die Kriegstreiber und die Aufrüstung symbolisieren. Es gibt leider nicht mehr viel zu sagen, außer die weißen Tauben sind müde.

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Auch die Mannen um Geddy Lee dürfen hier natürlich nicht fehlen. Gerade mit so einem monumentalen Meisterwerk wie Territories. Der Titel spricht für sich. Der Song Territories von der kanadischen Progressive Rockband Rush, erschienen auf dem Album Power Windows von 1985, ist eine scharfe Kritik an Nationalismus und Patriotismus. Der Text prangert die sinnlosen Spaltungen, den Imperialismus und die Konflikte an, die durch die Verherrlichung der eigenen Heimat entstehen. Schlagzeuger und Texter Neil Peart hat sich in seinen Schriften ausdrücklich von Konzepten wie Patriotismus distanziert. Er betrachtete es als sinnlos, blind auf ein Stück Land oder eine Flagge stolz zu sein. Phrasen wie »They play the same territorial game« Sie spielen dasselbe territoriale Spiel, ziehen Parallelen zum Imperialismus, Militarismus und zur Entstehung von Konflikten, wie sie beispielsweise auch in der Geschichte der Weltkriege zu finden sind. Deswegen heute und hier für euch exklusiv auf Radio Haspe, Rush mit Territories.

Jetzt kommen wir noch einmal zu einer Herzensangelegenheit, denn ich finde, er zählt zu den besten Sängern dieses Planeten. Von allen Frontmännern ist er der einzige, der an Töne rankommt, davon können andere nur träumen. Zusammen mit John Lord mixte er klassische Musik mit Hard Rock und machte damit den Hard Rock etwas salonfähiger. In einem Song, der zufälligerweise auch als Antikriegshymne gilt, zeigt der Sänger Ian Gillan so richtig, was er gesanglich kann. Leider spielen die Purple diesen nicht mehr live. Denn auch Stimmen altern und kommen dann vielleicht nicht mehr ganz so hoch. Na, wer hat denn da einen auf die drei Fragezeichen gemacht und erraten, welcher Song jetzt kommt? Na klar, die Rede ist natürlich von Child in Time. Aber warum passt dieser Song so gut in diese Sendung? Der Song Child in Time von Deep Purple erschien 1970 auf dem legendären Album Deep Purple in Rock, ist der Inbegriff eines musikalischen Protests gegen den Vietnamkrieg und eine düstere Reflexion des Kalten Krieges. Später diente das über 10-minütige Stück zudem als inoffizielle Hymne der osteuropäischen Freiheitsbewegung. Der Titel und die Kernaussage mahnen, dass die Menschheit aus ihren Fehlern lernen muss, solange die Zeit dafür reift. Child in time, you'll see the line. Kind der Zeit, du wirst die Grenzen sehen. Inhaltlich baut sich das Lied von einer ruhigen, bedrückenden Orgelatmosphäre zu extremen emotionalen Ausbrüchen auf. Versinnbildlich durch die legendären, markerschütternden Schreie von Sänger Ian Gillan, die den Schmerz und die Sinnlosigkeit des Krieges ausdrücken sollen.

Wie schon oft bewiesen, haben auch Bands der 90er und frühen 2000er Jahre etwas zu sagen. Insbesondere solche, die 2001 das erfolgreichste Debüt des 21. Jahrhunderts herausgebracht haben. Die Stimme des verstorbenen Frontmans Chester Bennington lebt in uns allen weiter. Leider ist sein Tod ein Negativbeispiel, den Krieg mit sich selbst verloren zu haben. Linkin Park zählen bis heute zu meinen absoluten Lieblingsbands. Warum aber landen sie schon wieder auf meiner Liste und somit in dieser Sendung? Sie haben es bereits in meine erste Friedenspanzer-Sendung geschafft. 2007 aber brachten sie mit What I've Done eine wahre Antikriegshymne heraus. Der Text handelt davon, mit sich selbst ins Gericht zu gehen und Reue zu zeigen. Wäre ja mal was für die Kriegstreiber der heutigen Zeit, nicht wahr? Hier also nun Linkin Park mit What I've Done.

Schon einmal waren die New Wave of British Heavy Metal Rocker in meiner Sendung. Jetzt sind sie es schon wieder. Die Rede ist ganz klar von Eddie und Dickinson. Der Song Aces High von Iron Maiden, veröffentlicht 1984,

behandelt die Luftschlacht um England, auch Battle of Britain genannt, im Jahr 1940. Aus der Sicht eines britischen RAF-Piloten wird der heldenhafte Kampf gegen die deutsche Luftwaffe beschrieben. Der Begriff Ace steht im Englischen übrigens für einen hochdekorierten Jagdflieger. Bei Konzerten wird der Song fast immer von der berühmten historischen Rede Winston Churchills »We shall fight on the beaches« eingeleitet, die den Widerstandswillen der Briten symbolisiert.

0: I feel like I'm fixin' to die, Rack. Zu gut Deutsch, mir kommt's vor, als würde ich bald sterben, Rack. Ist ein gegen den Vietnamkrieg gerichtetes Protestlied von Country Joe and the Fish, einer 1960 Jahre Folkrock-Band aus San Francisco. Bis heute ist nie ganz geklärt, ob dieser Song nicht ein Plagiat sei, obwohl 2005 gerichtlich zugunsten von Joe McDonald entschieden wurde. Jedenfalls ist sein Auftritt beim Woodstock 69 so legendär wie spontan. Er sollte nur eine längere Umbauphase überbrücken, sein Werkzeug, eine Yamaha FG150 und seine Stimme. Er war da, die Gitarre hat im Backstage rumgelegen. Singen kann er. Also rauf auf die Bühne, Lampenfieber besiegen und die Masse mitreißen. Schaut euch auf jeden Fall bei YouTube den Auftritt an. Legendär, sage ich euch. Und das unzählige Mitsangen und sich sogar erhoben zeigt wieder einmal, was Sprache für ein mächtiges Instrument der Protestbewegung sein kann. Wir hören nun Country Joe and the Fish, I feel like I'm fixin' to die, Rack.
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2: 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Zap.
3: Wir alle kennen ihn wegen seines bis heute unerreichten Gitarrenspiels. Während Dylans Originalversion eine akustische Folkballade ist, machte Jimi Hendrix den Song 1968 zu einer kraftvollen Rockhymne und damit zum Welthit. Hendrix' Version intensiviert die bedrohliche, aufgeladene Atmosphäre des Textes durch seine virtuosen Gitarrensoli, weshalb Dylan die Coverversion später oft als eigene Interpretation seines Songs anerkannte. Ritterschlag für Jimi Hendrix. Der Song All Along the Watchtower drückt ein Gefühl der Entfremdung aus. Der Dieb im Text argumentiert, dass die Reichen und Mächtigen das einfache Volk ignorieren und deren Probleme nicht verstehen. Es gibt keine Gerechtigkeit oder Sicherheit und das Schicksal nimmt seinen Lauf, ohne dass die Herrscher es aufhalten können. Wieder ein Coversong, der berühmter wurde als sein Original.

Hörten wir vorher einen genialen Solomusiker, so sind die Pilzköpfe nun wieder vereint. Ich glaube, es gibt keine erfolgreichere Band auf diesem Planeten. Und genau deshalb muss diese Truppe mit auf meine Liste. Sie haben Millionen von Menschen geprägt. Sie haben Millionen Herzen der Menschen mit Liebe gefüllt. Sie schrieben Hits wie Come Together, Yellow Submarine oder Lucy in the Sky with Diamonds. Sie sind dafür verantwortlich, dass die Friedensbewegung so ist, wie sie heute ist. Nicht zuletzt wegen ihrem stark pazifistisch geprägten Frontman John Lennon. Und selbst das kann man so eigentlich gar nicht sagen, denn schließlich trat jeder von ihnen schon einmal als Frontman in Erscheinung. Lasst uns aber nun mit den Beatles feiern. Jetzt greife ich auf meinen Jingle der Sendung zurück. Gut aufgepasst. Die Rede ist natürlich von der Antikriegshymne schlechthin. Geschrieben wurde der Song von John Lennon und Paul McCartney. All You Need Is Love entstand innerhalb eines Monats zwischen dem Auftrag der BBC, einen Song für die erste weltweit ausgestrahlte TV-Show zu produzieren, und der ersten Aufnahmesession und repräsentiert perfekt die Atmosphäre des Summer of Love im Jahr 1967. Gleichzeitig hielten sich die Beatles auch an die generelle Vorgabe des BBC, die Kompositionen so einfach wie möglich zu gestalten, damit die weltweiten Zuschauer sie auch ohne viel Englischkenntnisse verstehen könnten. Vielleicht ja auch deswegen so ein weltweiter Erfolg. Hier also die Beatles mit All You Need Is Love.

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Wow, cool. Ihr seid ja immer noch da. Starke Leistung, bis hierhin dran geblieben zu sein. Jedenfalls seid ihr immer noch richtig auf laut.fm bei Radio Haspe. Für die, die gerade erst eingeschaltet haben, hier ist immer noch euer Prince of Darkness aus der IG Schwermetall mit der Sendung Friedenspanzer Volume 2. Also nicht abschalten, sondern dranbleiben. Denn es heißt weiterhin Make Love, not War. Jetzt erst recht. Jetzt wird es nochmal so richtig gefühlvoll und rockig. Wer muss nicht bei Jimmy Jamesons Stimme dahinschmelzen wie ein zu lange in der Sonne gestandenes Eis? Er prägte mit seinem Gesang die Band Survivor, insbesondere in dem Song Burning Heart. Der Song Burning Heart von Survivor 1985 ist die epische Hymne aus dem Film Rocky IV. Die Bedeutung dreht sich um den Kampf gegen Widerstände, persönlichen Siegeswillen und den historischen Kontext des Kalten Krieges. Textzeilen wie zum Beispiel Is it East versus West? Also zu gut Deutsch, ist es Ost gegen West? Spielen direkt auf die politische Spannung zwischen der Sowjetunion und den USA an.

1969 gründete sich eine Band, die den Heavy Metal grundlegend prägen und beeinflussen sollte. Dass auch der Heavy Metal im Allgemeinen was zu sagen hat und meist doch auf der pazifistischen Seite steht, haben wir spätestens in dieser Sendung gelernt. So haben auch Black Sabbath um Frontman Ozzy Osbourne noch so einiges zu erzählen. Ganz besonders, wenn es um Antikriegshymnen geht. Der Song setzt sich lyrisch wieder einmal mit dem Vietnamkrieg auseinander, der auch schon in den Liedtexten von Warpigs und Electric Funeral auf ihrem Album Paranoid aufgegriffen wurde. Children of the Grave war auch eines der Lieder, die Black Sabbath 1985 bei dem Festival Live Aid gespielt haben. Der Song gehörte auch während der Solokarriere von Ozzy Osbourne immer zum festen Repertoire des Leadsängers. Es wird also düster. Schnallt euch an. Hier sind Black Sabbath mit Children of the Grave.

Ich kenne da jemanden, dem wird jetzt bestimmt ganz warm ums Herz, wenn er den nächsten Song hören sollte. Grüße gehen raus, Helge. Naja, wenn man sich meine Liste mal genauer anschaut, dann fehlen da noch so ein paar Interpreten. Unter anderem der Erfinder von Dweezil. Witzig, aber völlig anderes Thema. Denn auch der oft Witze machende Frank Zappa konnte ernst. Frank Zappas Dump All Over ist eine scharfe satirische Kritik an religiösem Fundamentalismus, Heuchelei und der menschlichen Natur. Zappa vertritt hierbei die Ansicht, dass die zerstörerischen Tendenzen der Menschheit wie Rassismus, Krieg und Intoleranz universelle Schwächen sind und dass religiöse Extremisten eine göttliche Rechtfertigung nutzen, um im Namen Gottes ersetzliche Taten zu begehen.

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Nach ihren Konzerten hatten sie meist keine Instrumente mehr. Hotelzimmer sahen nie mehr so aus wie vorher. Trotz ihrer zerstörerischen Wut nach ihren Gigs haben auch die Urpunker aus London einiges vorzuweisen. Unter anderem den Song »I've Known No War«, veröffentlicht auf dem 82er-Album »It's Hard«, ist der Song eine tief persönliche Reflexion von Pete Townshend über den Kalten Krieg. Der Song thematisiert seine Angst vor einem Atomkrieg und zieht historische Parallelen, indem er seine eigene, kurz nach dem Zweiten Weltkrieg geborene Generation mit den Schrecken früherer Konflikte vergleicht. Hier sind also The Who mit »I've Known No War«.

Land of Confusion von Genesis ist ein politischer Protestsong aus dem Jahre 1986, der während des Kalten Krieges entstand. Der Text von Mike Rutherford drückt die Frustration über eine Welt aus, die durch politische Krisen, Kriegsangst und gesellschaftliches Chaos aus den Fugen geraten ist. Gleichzeitig ist der Song ein Aufruf, nicht aufzugeben, sondern sich für seine bessere Zukunft einzusetzen. Aus leider gegebenem Anlass widmete Collins diesen Song 2022 den Ukrainern. Halten wir einen Moment inne, aus gegebenem Anlass. Hier sind Genesis mit Land of Confusion.

Der deutsche Philosoph Immanuel Kant betonte einst, der Friede ist das Meisterstück der Vernunft. Auch der deutsche Rockmusiker Westernhagen brachte die Antikriegsthematik schön auf den Punkt. Der Song Krieg von Marius Müller-Westernhagen ist ein pazifistisches Manifest. Der Text konfrontiert die Menschheit mit ihren eigenen moralischen und ethischen Widersprüchen. Er prangert an, dass grundlegende Gebote wie »Du sollst nicht töten« im Angesicht von kriegerischer Gewalt oft missachtet werden. Das zugehörige Musikvideo im Übrigen des Songs war ein großer Erfolg und wurde 1993 sogar mit dem Silver Screen Award gewürdigt.

hörte und mit deutschsprachiger Rockmusik erfolgreich ist. Bekanntestes Lied der Band ist sicherlich Über sieben Brücken musst du gehen, aber heute geht es um den blauen Planeten. Auch hier geht es wieder um die Ängste des Kalten Krieges, die leider damals immer mehr zunehmende Umweltzerstörung und die allgemeine Kriegstreiberei, die eben den blauen Planeten ins Verderben stürzen würden. Also hier nun Karat mit Blauer Planet.

Frage: Was kommt dabei raus, wenn man eine Querflöte mit Rock paart? Richtig, Jethro Tull um Frontman Ian Anderson. Sie passen perfekt ins Bild der pazifistischen Bewegung. Besonders der Song Flying Del Flyer. In diesem Lied geht es um die Angst eines atomaren Anschlags. Im Grunde behandelt er genau das, was ich bei Nenas 99 Luftballons am Anfang meiner Sendung erwähnte. Einen Fehlalarm auf dem Radar. Wir hoffen, dass so etwas einfach nie wieder passiert. Lauschen wir also Ian Andersons Querflöte in Flying Dale Flyer.

Ihr habt es alle geahnt. Leider muss ich es irgendwann verkünden. Wir sind am Ende meiner Sendung angekommen. Also gut, ein, zwei Songs möglicherweise folgen da noch, aber man ist ja lieber vorbereitet auf das Ende, als dass man plötzlich verdutzt ohne dasteht. Der Song When the Wind Blows von 1986, geschrieben von David Bowie, ist der Titelsong des gleichnamigen Antikriegs-Zeichentricksfilms. Wenn ein Song hierher gehört, dann ja wohl dieser. Er behandelt die Bedrohung durch einen Atomkrieg und den naiven Umgang eines alten englischen Ehepaars, das den tödlichen radioaktiven Niederschlag, den titelgebenden Wind, verharmlost und schließlich daran stirbt. Die Stimme Bowies macht den Song so richtig schön theatralisch und das Drumspiel von Erdal Kizilcay zu einem bombastischen Meisterwerk.

In Deutschland, aber auch international ist wahrscheinlich kein Song so bekannt wie dieser. Er wird unweigerlich mit dem Mauerfall 89 in Verbindung gebracht. Viele von euch da draußen haben wahrscheinlich einfach nur drauf gewartet. Obwohl der Song erst ein Jahr nach dem 9. November 89 veröffentlicht wurde, ist er fest mit dem Mauerfall und dem Ende des Kalten Krieges verwoben. Er wurde zum weltweiten Soundtrack für die friedliche Revolution in Europa und zur Hoffnung auf eine neue, friedlichere Weltordnung. Man braucht gar nicht mehr viel dazu zu sagen, außer vielleicht versuchen mitzupfeifen. Hier sind die deutschen Legenden Scorpions mit Wind of Change.

Jetzt mal ein etwas anderes Thema. Aber als Protestsong dennoch passend für meine Sendung. Der Song Tschernobyl, das letzte Signal von Wolf Mann aus dem Jahr 86, ist ein musikalischer Protest gegen Atomkraft. Er entstand unter dem Projektnamen Wolf Mann und Unterstützung als direkte Reaktion auf die Nuklearkatastrophe und prangert die Gefahren der Kernenergie sowie die Ignoranz der politischen Entscheidungsträger an. Bundeskanzler Friedrich Merz hält den Atomausstieg in Deutschland immer noch für einen strategischen Fehler. Wie kann man nur so ignorant und mit Scheuklappen durchs Leben laufen? Will er, dass sich 86 wiederholt? Also stoppt endlich die AKWs weltweit. Atomkraft? Nein, danke.

Grenze erreicht. Und immer noch scheinen die Menschen es hinzunehmen. Jeder in dem Glauben, er könne eh nichts dagegen tun. Und es werde schon gut gehen. Es ist die Frage, ob daran ein Vorfall etwas ändern kann, wie er sich am 26. April ereignete. Die Rede ist von dem ersten sogenannten Super-GAU. Dem größten anzunehmenden Unfall in einem Kernkraftwerk, der ganz Europa in einem noch nicht abzusehenden Maße radioaktiv verseuchte. Er geschah in Tschernobyl, Russland.

So, hier haben wir unser vorletztes Lied, traurig, aber wahr. Aber man soll ja bekanntlich aufhören, wenn's am schönsten ist. Wieso findet eigentlich bei all dieser Theatralik der Krieg kein Ende auf dieser Welt? Leute, hisst die weiße Fahne und lasst die weißen Tauben endlich wieder fliegen. Wir haben hier nochmal ein klassisches Coverstück, das erst durch Status Quo Weltruhm erlangte. Das Original ist nämlich von den holländischen Musikern Bollend und Bollend. Ein weiterer Vertreter, der es verdient, in die Top 20 der besten Antikriegshymnen aller Zeiten gewählt zu werden. Der Text? Ganz einfach. Vor dem Eintritt in den Dienst wird den Rekruten eine glorreiche Zukunft vorgegaukelt. Sobald man aber den Dienst antritt, ist man plötzlich nur noch ein kleines Rädchen im System und den Befehlen eines Sergeants ausgesetzt. Wir hören gleich mal rein in In the Army Now von Status Quo.

Ich starte noch einmal den Aufruf. Vergesst nicht, an meiner Umfrage teilzunehmen. Dein persönlicher Antikriegssong hat in meinen beiden Sendungen gefehlt? Dann schick ihn mir mit deiner persönlichen Story dazu an radiohaspe@gmx.de. Vielleicht kriegen wir ja weitere 50 Songs zusammen. Ihr wisst ja, alle guten Dinge sind drei, richtig? Das war Friedenspanzer Volume 2. Ich bin es, euer Prince of Darkness. Und wenn diese Sendung heute eines beweisen konnte, dann vielleicht dies. Die lautesten Waffen der Welt werden eines Tages verstummen. Aber ein Lied, eine Hoffnung, ein Mensch, der Nein zum Krieg sagt, kann länger nachhallen, als jede Explosion es je könnte. Ein kleines Wesen aus dem Star Wars-Universum sagte einmal, Furcht führt zu Wut, Wut führt zu Hass, Hass führt zu unsäglichem Leid. Kriege beginnen mit Hass, mit Angst und mit dem Irrglauben, Gewalt könne Frieden erschaffen. Doch jedes Schlachtfeld erzählt am Ende dieselbe Geschichte. Niemand gewinnt. Zurück bleiben nur Gräber, Tränen und Erinnerungen, die nie hätten entstehen dürfen. Lasst uns deshalb nicht Helden des Krieges feiern, sondern Helden des Friedens, diejenigen, die Brücken bauen, wo andere Mauern errichten, die ihre Hand reichen, statt die Faust zu ballen, die den Mut haben, Mensch zu bleiben, wenn die Welt ihre Menschlichkeit verliert. Denn jeder Schuss, der nicht abgefeuert wird, ist ein Sieg. Jedes Leben, das nicht ausgelöscht wird, ist ein Triumph. Und jede Stimme, die sich gegen Krieg erhebt, macht diese Welt ein kleines Stück heller. Vielleicht ist Frieden manchmal nur eine leise Melodie gegen den Lärm der Kanonen. Aber jede große Veränderung beginnt mit einem einzigen Ton. In diesem Sinne bewahrt euch eure Menschlichkeit, passt aufeinander auf und vergesst niemals, Frieden ist keine Schwäche. Frieden ist die größte Stärke, zu der wir fähig sind. Danke, dass ihr wieder bei Friedenspanzer Volume 2 auf Radio Haspe dabei wart. Zum Abschluss gibt es einen Song, der seit Jahrzehnten genau das ausspricht, wonach sich die Menschen überall auf dieser Welt so sehr sehnen. Hier ist Nicole mit ein bisschen Frieden. Macht's gut und lasst den Frieden niemals verstummen. Euer Prince of Darkness.

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0: Hallo ihr da draußen. Begonnen habe ich die 28. Ausgabe von Solar Music mit dem Altmeister des Horror Alice Cooper. Hello Hooray von Alice Cooper ist ein kraftvoller theatralischer Song aus dem Jahr 1973, der die Bühne als Ort der Selbstverwirklichung und des Triumphs feiert. Der Song wurde ursprünglich von Rolf Kempf geschrieben und zuerst 1968 bereits von Judy Collins aufgenommen. Alice Cooper macht ihn berühmt durch seine Version auf dem Album Billion Dollar Babies. Er erreichte hohe Chartplatzierungen, Platz 6 in Großbritannien, Platz 13 in Deutschland und Platz 35 in den USA. Hello Hooray ist mehr als ein Eröffnungssong. Es ist eine Hymne auf das Rampenlicht, auf die Kraft der Performance und auf den Mut, sich der Welt zu zeigen. Zwischen Glamrock und Gesellschaftskritik entfaltet sich ein musikalisches Spektakel, das bis heute fasziniert. 2025 ist Alice Cooper sogar bei der Night of the Proms dabei. Die nun folgende Band durfte ich vor Jahren im Paradiso in Amsterdam live erleben. Es war ein Live-Erlebnis. 3000 Holländer und ich tanzten, bis der Schweiß nur so tropfte. Die Rede ist von Rare Earth. Smiling Faces von dieser Band warnt eindringlich davor, Menschen nur nach ihrem äußeren Auftreten zu beurteilen. Der Song beschreibt, wie eine scheinbar freundliche Geste, wie ein Lächeln oder ein Händedruck trügerisch sein kann. Hinter einem Lächeln kann Neid, Eifersucht und Verrat lauern. Die zentrale Botschaft lautet: Vertraue nicht dem Gesicht, sondern vertraue den Augen. Der Song ruft dazu auf, wachsam zu sein und sich nicht von oberflächlicher Freundlichkeit täuschen zu lassen. Es ist eine musikalische Mahnung, auf die wahren Absichten hinter der Maske zu achten. Rare Earth mit Smiling Faces.
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Ein junger Mann liegt entspannt auf einem Sofa, irgendwo in der Stadt. Die Welt draußen ist still, fast surreal. Plötzlich betritt jemand den Raum, eine Person, die alles verändert. Der Duft von Sex und Süßigkeiten liegt in der Luft, eine Mischung aus Verlockung und Nostalgie, die ihn in einen Tagtraum zieht. Er beobachtet, wie sich die Atmosphäre verändert. Disco-Kugeln blitzen auf, Kirschkuchen und Limonade tauchen als Sinnbilder auf, süß, verführerisch, ein wenig verrückt. Die Begegnung ist flüchtig, aber intensiv. Sie hinterlässt ein Gefühl, als wäre er in einem Traum gelandet, den er nicht ganz versteht, aber auch nicht verlassen will. Und während er immer wieder murmelt, "Yeah, Mama, this must be my dream", bleibt unklar, ob er gerade aufwacht oder tiefer eintaucht. Die Rede ist von dem Song Sex and Candy der amerikanischen Alternativrockband Marcy Playground.

Der nächste Song führt uns nach Österreich. Ja, auch da macht man Musik. Ein Mann steht vor dem Spiegel. Nicht um sich herzurichten, sondern um sich zu bewundern. Er liebt sich selbst, vergöttert sein Ego, stellt sich über alle anderen. Für ihn ist der Mensch, der ihm am nächsten steht, er selbst. Doch hinter der Selbstverliebtheit steckt mehr als nur Arroganz. Es ist auch ein Spiel mit der Selbstironie. Ein Spiegelbild der Gesellschaft, die Oberflächlichkeit belohnt und Individualismus feiert. Falco inszeniert sich als Egoist, der sich selbst täglich verwöhnt, sich alles gönnt und dabei bewusst provoziert. Der Song ist nicht nur eine Selbstbeschreibung, sondern auch eine Kritik. An falscher Bewunderung, an der Sucht nach Aufmerksamkeit, an der Welt, die sich um das eigene Ich dreht. Zwischen Rap und Pop entfaltet sich ein musikalisches Porträt eines Mannes, der sich selbst zum Mittelpunkt macht und dabei fragt, ob das wirklich genug ist.

Mambo Sun von T-Rex ist ein poetischer Liebesrausch in Klangform. Der Erzähler verliert sich in einer surrealen Fantasiewelt, in der seine Leidenschaft für eine geliebte Person alles überstrahlt. Er beschreibt seine Gefühle mit kosmischen Bildern von Mambo Sun bis zum Bebop Moon und vergleicht sich mit magischen Figuren wie Dr. Strange. Die Sprache ist verspielt, fast psychedelisch. Alligatorregen, Sternenbart, Schattenpferde. Es geht nicht um konkrete Handlung, sondern um das Gefühl für jemanden, alles sein zu wollen, wild, seltsam und grenzenlos. Der Song ist eine musikalische Liebeserklärung aus einer anderen Dimension, voller Hingabe, Fantasie und Glamrock-Magie.

In einem verrauchten Club in Dublin beginnt die Geschichte von Jaded Sun. Fünf junge Musiker, die den Geist des 70er Rock neu entfachen wollen. Ihr Song Crazy Man wird zum rebellischen Herzstück ihres Albums Gypsy Trip. Der Crazy Man ist kein Wahnsinniger, er ist ein Außenseiter, der die Welt klarer sieht als die Angepassten. Er lebt wild, ehrlich, kompromisslos. Der Song ist sein Aufschrei gegen Heuchelei und Stillstand, laut, roh und voller Energie. Als die Band 2008 live spielt, wird Crazy Man zum Höhepunkt. Ein musikalisches Manifest für alle, die sich nicht verbiegen lassen.

In einem Münchner Proberaum entsteht Mind, ein Song wie ein innerer Monolog. Colorhaze, bekannt für ihren hypnotischen Stoner-Rock, bauen ihn aus langen Jams ganz ohne Eile. Gitarren kreisen, der Bass pulsiert, das Schlagzeug treibt sanft, wie Gedanken, die sich langsam entfalten. Live wird Mind oft als Einstieg gespielt, um das Publikum in Trance zu versetzen. Kein Refrain, keine Eile, nur Klang, der nach innen führt. Ein Song, der nicht erklärt, sondern spüren lässt.

Im Sommer 1981, kurz vor dem Durchbruch, veröffentlichten Simple Minds ihren 7. Singletrack Love Song. Doch der Titel täuscht. Es ist kein klassisches Liebeslied, sondern eine metaphorische Reflexion über Sehnsucht, Identität und das Idealbild von Amerika. Sänger Jim Kerr verpackt diese Gedanken in rätselhafte Bilder. Codes of Many Color, Reptile Mandrop, Symbole für emotionale Vielfalt und verborgene Absichten. Der Song erscheint auf dem Album Sons and Fascination, das von Kritikern gefeiert wird und den Übergang der Band von New Wave zu elektronischem Rock markiert. Trotz seines kryptischen Textes wird Love Song ein Charterfolg und ebnet den Weg für spätere Hits wie Don't You. Und so bleibt Love Song bis heute ein Stück, das mehr fragt als antwortet, und genau darin liegt seine Stärke.

I Touch Myself von den Divinals ist ein mutiger Popsong über Selbstliebe, Sehnsucht und weibliche Sexualität. Als er 1990 erschien, sorgte er weltweit für Aufsehen, nicht nur wegen seines provokanten Titels, sondern wegen seiner ehrlichen Botschaft. I love myself, I want you to love me. Sängerin Chrissy Amphlett wollte damit zeigen, dass es okay ist, sich selbst zu begehren, ohne Scham. Der Song wurde ein internationaler Hit und später sogar zur Hymne für Brustkrebsaufklärung, nachdem Amphlett selbst an der Krankheit verstorben war. Heute steht I Touch Myself für Selbstbestimmung, Körperbewusstsein und den Mut, offen über Lust zu sprechen.

The Bogusman von Roxy Music ist ein düsterer, experimenteller Song aus dem Jahr 1973, der wie ein musikalischer Thriller wirkt. Der Bogusman ist eine rätselhafte Figur, vielleicht ein Stalker, vielleicht ein innerer Dämon, und wird in einem schleppenden, hypnotischen Groove beschrieben, der sich über 9 Minuten entfaltet. Mit bizarren Synthesizer-Effekten von Brian Eno und einem textlich fragmentierten Stil erschaffen die Band eine Atmosphäre der Unruhe und Täuschung. Der Song verzichtet auf klassische Strukturen und bleibt ein Studiomonster. Nie live gespielt, aber von Kritikern als Kunststück gefeiert. Er zeigt Roxy Music in ihrer experimentellsten Phase zwischen Glamour und Abgrund. Nach Brian Ferry geht's nun weiter mit David Byrne, dem kreativen Kopf hinter den Talking Heads. Er wagte 1989 mit seinem Soloalbum Raimomo einen kühnen musikalischen Neuanfang. Statt experimentellem Rock und New Wave tauchte er tief in die Welt lateinamerikanischer Rhythmen ein, von Merengue über Cumbia bis hin zu Mambo. Der Song Make Believe Mambo ist dabei nicht nur ein tanzbarer Ohrwurm, sondern auch eine ironische Reflexion über Identität und Eskapismus. In Make Believe Mambo schlüpft die Hauptfigur in verschiedene Rollen. Mal ist sie ein Macho, mal ein Fernsehmoderator, mal ein Cop. Es ist ein Spiel mit der Idee, sich selbst neu zu erfinden, sich in Fantasien zu verlieren und der Realität zu entfliehen. Byrne nutzt den Mambo, einen ursprünglich kubanischen Tanzstil, als musikalisches Vehikel für diese Reise durch die Selbsttäuschung. Der Songtext ist dabei ebenso verspielt wie tiefgründig. Er zeigt, wie leicht wir uns von Medienbildern verführen lassen und unsere eigene Identität in Frage stellen.

Black Lace Shoulder von Metro ist ein sinnlich melancholischer Song aus dem Jahr 1976, der wie ein flüchtiger Blick auf eine vergangene Nacht wirkt. Die britische Band Metro, gegründet von Peter Godwin und Duncan Brown, war bekannt für ihren eleganten Mix aus Glam und Art Rock. Der Song erzählt von körperlicher Nähe, von emotionaler Distanz. Die schwarze Spitzenschulter steht als Symbol für Verlangen, Erinnerung und das, was unerreichbar bleibt. Mit verträumten Synths, Saxophon und Godwins eindringlicher Stimme entsteht eine Atmosphäre zwischen Sehnsucht und Stil. Obwohl Metro nie kommerziell durchstartet, blieb Black Lace Shoulder ein Geheimtipp. Ein Lied für jene, die Schönheit im Schatten suchen.

Die Band Electric Sandwich wurde Ende der 1960er Jahre in Bonn gegründet und war bekannt für ihre wilden Live-Auftritte, bei denen schon mal Adventskränze auf Köpfen brannten und tote Heringe ins Publikum flogen. Doch hinter dem archaischen Auftreten steckte musikalische Raffinesse. Ihr einziges Album, Electric Sandwich, erschien 1973 auf dem legendären Brain-Label und gilt heute als Geheimtipp der deutschen Krautrock-Szene. Apropos Brain-Label, es gibt bei uns eine Sendereihe, die heißt Label Night, und da habe ich mich unter anderem auch mit diesem Brain-Label befasst. Wen es also interessiert, was dieses Label alles so herausgebracht hat, der sollte sich diese Sendung mal anhören. Entweder auf YouTube oder in unserem Programm, wenn sie wiederholt wird. Viel Spaß jetzt mit Electric Sandwich und dem Titel China.

Freemy ist Roger Daltreys leidenschaftlicher Ruf nach Befreiung. Ein kraftvoller Rocksong aus dem Jahr 1980, der sowohl musikalisch als auch filmisch seine Wucht entfaltet. Freemy stammt aus dem Soundtrack zum Film McVicar, einem Biopic über den berüchtigten britischen Bankräuber John McVicar. Roger Daltrey, Frontmann der Who, spielte nicht nur die Hauptrolle, sondern produzierte auch den Film. Der Song wurde von Russ Ballard geschrieben und von Jeff Wayne produziert, bekannt durch seine orchestrale Rockoper War of the Worlds. Freemy wurde im Juli 1980 als Single veröffentlicht und war ein kommerzieller Erfolg. Es war Daltreys erste Single seit 7 Jahren und markierte ein starkes Comeback. Die Aufnahmen fanden in London und auf Montserrat statt, in den legendären Air Studios, wo auch Künstler wie Elton John und die Dire Straits arbeiteten.

In der Zwischenzeit habe ich mir einen Kaffee geholt. Ich muss mal ein bisschen die Stimme ölen. Break the Rules von Udo ist kein Song, der sich leise anschleicht. Er kommt wie ein Vorschlaghammer. 1989, mitten in einer Zeit politischer Umbrüche und wachsender Unzufriedenheit, veröffentlichte Udo Dirkschneider mit seiner Band UDO das Album Mean Machine. Darauf ein rebellischer Track, der sich gegen falsche Autoritäten und manipulierte Systeme richtet. Aktueller denn je. Der Song ist ein Aufruf, sich nicht länger an die Spielregeln zu halten, die andere diktieren. Mit donnernden Gitarrenriffs und Dirkschneiders unverkennbarer Reibeisenstimme wird klar, hier spricht jemand, der genug hat von Lügen, Kontrolle und Angst. Die Zeilen sind direkt, fast trotzig, ein musikalischer Mittelfinger gegen alles, was uns klein halten will. Es ist ein Stück, das nicht nur zum Headbangen einlädt, sondern auch zum Nachdenken über Freiheit, Selbstbestimmung und den Mut, eigene Wege zu gehen.

1978, als Disco-Musik die Charts dominierte und Glitzeranzüge die Tanzflächen eroberten, veröffentlichte die deutsche Jazzrock-Formation Mrs. Beasley ihr Album Space Guerrilla. Darauf findet sich ein kurzer, aber prägnanter Track. Fuzzy, don't go to the disco. Der Titel allein verrät schon die Haltung. Hier geht es nicht um Mitmachen, sondern um Widerstand gegen musikalische Konformität. Die Band, gegründet in Herford und tief verwurzelt in der deutschen Krautrock- und Jazzrock-Szene, war bekannt für ihre experimentellen Improvisationen und ihren Humor. Der Track wurde im Tonstudio Zuckerfabrik in Stuttgart aufgenommen. Ein Ort, der für viele deutsche Underground-Produktionen der 70er Jahre eine kreative Heimat war. Die Platte erschien auf dem alternativen Label Schneeball, das von Musikern selbst gegründet wurde, um unabhängig von der Industrie zu veröffentlichen.

Als nächstes möchte ich mal wieder einen Titel meiner absoluten Lieblingsband spielen. Grobschnitt, wie wohl mittlerweile jeder weiß. Der Song beginnt wie ein Märchen. Es war einmal ein sehr gelehrter Mann, ein Vater, der sich Flügel aus Wachs baut, um die Welt von oben zu sehen. Sein Sohn, fasziniert von der Idee des Fliegens, bittet ihn, ebenfalls Flügel zu bauen. Doch der Vater warnt, du musst dich hüten vor der Sonne Licht. Die Geschichte nimmt ihren Lauf. Der Sohn fliegt hoch, das Wachs schmilzt und er stürzt ab. Der Vater, vom Schmerz überwältigt, zerstört seine eigenen Flügel und schwört, nie wieder zu fliegen. Sonnenflug ist der letzte Track auf Jumbo, einem Album, das Grobschnitts Wandel von spacigem Krautrock hin zu melodischerem Progressivrock markiert. Die deutsche Version erschien 1976, eine englische Fassung folgte 1977.

The Fire Still Burns von Russ Ballard ist ein leidenschaftlicher Rocksong über innere Stärke und den Kampf gegen Verrat. Der Erzähler wurde verletzt, belogen und enttäuscht, doch statt aufzugeben, lodert in ihm ein ungebrochenes Feuer. Mit kraftvollen Gitarren und Ballards eindringlicher Stimme wird der Song zur musikalischen Selbstbehauptung. Ein Statement, dass man trotz Schmerz weiter träumen und sich nicht unterkriegen lassen sollte. Es ist der Sound eines Kämpfers, rau, ehrlich und voller Energie.

Als nächstes habe ich noch mal was aus Deutschland für euch. Augen auf von Oomp beginnt wie ein Kinderspiel, doch es endet in einem düsteren Albtraum. Was wie ein harmloser Abzählreim klingt, verwandelt sich in eine bedrohliche

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Doch hier versteckt sich niemand zum Spaß. Der Song erzählt aus der Perspektive eines Jägers, der seine Beute beobachtet, ihre Angst riecht und sie schließlich gnadenlos verfolgt. Die Stimme ist fordernd, die Musik treibend, harte Gitarren, elektronische Beats, ein Refrain wie ein Warnruf. Augen auf, ich komme. Umspielen mit der Spannung zwischen kindlicher Unschuld und psychologischer Bedrohung. Es geht um Kontrolle, Macht und das Gefühl, ausgeliefert zu sein. Augen auf wurde 2004 veröffentlicht und wurde zum Durchbruch für die Band.

Jetzt wird's bärtig. ZZ Top schrieben den Song inspiriert von ihren Touren, bei denen sie regelmäßig billige Sonnenbrillen an Tankstellen kauften. Je hässlicher, desto besser. Diese Brillen wurden sogar bei Konzerten ins Publikum geworfen, als ironisches Symbol für ihre entspannte Haltung gegenüber Trends und Statussymbolen. Cheap Sunglasses wurde zu einem Fanfavoriten und steht heute für die humorvolle Seite von ZZ Top. Der Song zeigt, dass man nicht viel Geld braucht, um cool zu sein. Nur die richtige Einstellung und ein bisschen Rock'n'Roll.

A little less conversation beginnt wie ein Flirt, aber einer, der sich festgefahren hat. Elvis Presley, cool wie eh und je, hat genug vom Gerede. Er will Taten statt Worte, Nähe statt Smalltalk. A little less conversation, a little more action, please. Das ist keine Bitte, das ist ein Befehl mit Hüftschwung. Der Song entstand 1968 für den Film Live a Little, Love a Little, ging aber zunächst unter. Erst Jahrzehnte später, 2002, wurde er durch einen Remix des DJs Junkie XL wiederentdeckt. Und plötzlich tanzte die ganze Welt zu Elvis' Stimme mit neuem Gewand. Der Remix

0: Ein Mann fährt durch die Stadt. Nicht, weil er es eilig hat, sondern weil er nicht nach Hause will. Zu Hause wartet niemand, der ihn wirklich versteht. Also nimmt er den Umweg, den langen Weg nach Hause. In Takes a Long Way Home erzählt Supertramp von einem Menschen, der sich fremd fühlt, in seiner Beziehung, in seinem Leben, vielleicht sogar in sich selbst. Nach außen wirkt alles normal, doch innerlich ist er verloren. Die Straße wird zum Rückzugsort, das Auto zur Zuflucht. Die Musik klingt leicht, fast beschwingt, mit Piano, Mundharmonika und einem Hauch von Melancholie. Doch unter der Oberfläche liegt eine stille Sehnsucht nach Anerkennung, nach einem Ort, an dem man wirklich angenommen wird. Es ist ein Song über das Verlorensein im Vertrauten und über die kleinen Fluchten, die wir uns erlauben, wenn uns das Leben zu eng wird. Der letzte Titel der heutigen 28. Solar Music Sendung machen Supertramp mit Takes a Long Way Home. Ich hoffe, ihr habt jetzt keinen allzu langen Weg mehr nach Hause und wir hören uns.
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1: Und schon ist es wieder soweit. Hier ist Radio Haspe, ist 3 für dich am Mikro, Pradi, Joschi und für euch dabei die 42, die alle Fragen beantworten wird. Jetzt starten wir aber gleich mal in die Musik eurer Wunschsendung. Wir starten mit Melanie. Schön, dass du heute dabei bist. Für deine drei Musikwünsche habe ich die Regler hochgezogen und tief in den Archivregalen gegraben. Los geht's mit breiten Gitarrenwänden. Zach Wild und seine Jungs vom Black Label Society schicken uns mit Fernal Bell eine gewaltige Dosis Hard Rock direkt in die Gehörgänge. Dann geht's weiter mit nostalgisch düsterem Charme aus Finnland. The 69 Eyes bringen mit The Share feinsten Gothic Rock zu uns ins Radio. Den krönenden Abschluss für den ersten Dreierpack bietet echter spanischer Rock. Heroes de Silencio entführen uns mit dem atmosphärischen Track Z auf eine dramatische Klangreise, produziert vom legendären Phil Manzanera. Eine fantastische, kraftvolle Auswahl für das heutige Programm. Jetzt viel Spaß beim Mitrocken und ich übergebe gleich an den Joschi.

0: Ein herzliches Torö. Hallo Brani, hallo 42, hallo ihr lieben Hörer und Hörerinnen von DFD, Teilnehmer von DFD. Es geht weiter. Heute Platz 2 hier uns in der Auswahl ist der Tom ohne H und er schreibt wie immer ein fettes Brot als Lob. Und er hat drei knallharte Wünsche. Als erstes Motion of Autumn, Razorblade. Ja, das ist für mich einer der besten Progressivrock-Bands der letzten 10 Jahre. Es geht weiter. Wir bleiben im Bereich, ich sag jetzt mal, Progressivrock und Mausleuten. Warten wir, wir haben jetzt Pentagon und Am I Really Losing You. Ja, wunderbar, Mr. Barrett. Und dann haben wir zu guter Letzt einen Klassiker. Das war schon eigentlich Avantgarde-Rock, ging aber auch dann in den Progressivrock über. Yes, mit The Roundabout. Und er hat auch eine Frage, unser lieber Tom Una. Ist man arm, wenn man aus der Schulter wächst? Ja, ich weiß es nicht. Lassen wir gleich mal die 42 antworten. Ich sag mal, bis dahin geht's dann weiter gleich mit dem Brady. Viel Spaß damit.
1: Tom ohne H. Erstmal Respekt für die Sparmaßnahme beim Vornamen. Wer am H spart, baut vermutlich auch Häuser aus Pappkarton. Aber zu deiner Frage. Arm? Mensch, Tom, du bist nicht arm, du bist die absolute Sparversion der Evolution. Wer direkt aus der Schulter wächst, spart sich schließlich die komplette Mittelachse. Überleg mal, was du da an Nebenkosten einsparst. Kein Hals, also nie wieder teure Schals im Winter, keine doppelten Kinnansätze bei der Selfie-Wahl und das T-Shirt kaufst du einfach in der Babyabteilung für 4,99 €. Du bist kein Armutszeugnis, Tom, du bist eine effiziente Bauweise. Wenn andere im Bus 2 Sitzplätze blockieren, passt du entspannt in den Getränkehalter. Und das Beste, wenn du dich mal so richtig geärgert hast und einen tiefen Schluck Wasser nimmst, ist das Zeug in 0,0 im Magen. Keine Wartezeit. Also, Tom ohne H. Du bist nicht arm, du bist einfach extrem kompakt gebaut. Ein echter Sparfuchs des Lebens. Und jetzt, Musik ab.

0: Das war der Tom ohne Haar und seine Frage an die 42, die natürlich alles beantworten kann, wie ihr auch gleich hier bei Brit hören werdet. Doch erstmal erzähle ich euch, was Brit sich so wünscht. Wir eröffnen die Runde mit einem echten Meisterwerk der Popgeschichte. Der nordische Singer-Songwriter David McWilliams begeistert mit The Days of Pearly Spencer und diesem unverwechselbaren Megafoneffekt im Refrain. Danach schalten wir ein paar Gänge rauf in Sachen Elektronik und düster Gothic. Solar Fake präsentieren uns mit ihrer Interpretation des Hymn-Klassikers Join Me in Death, eine treibende, hocheffektive Elektro-Synthi-Hymne. Den furiosen Schlusspunkt setzen schließlich die Sanateros. Mit Black Tide entfesseln sie einen mitreißenden Mix aus Dark Rock, Celtic Folk und treibenden Riffs. Perfektes Soundfutter für die Ohren. Viel Spaß beim Genießen, Brit und alle anderen. Hier ist 3 für dich, hier ist Radio Haspe, hier ist Brady. Und jetzt haben wir eine Frage an die 42. Brit fragt, war Lorelei vor ihrem Beruf als Sängerin im Bergbau beschäftigt?
1: Brit, du hast den absoluten Volltreffer gelandet. Die Antwort lautet, selbstverständlich. Bevor Lorelei die Radiowellen erobert hat, lag ihr Arbeitsplatz exakt 800 Meter tief unter der Erde. Flöz 4, Schicht 3. Woher glaubst du denn, kommt diese unverwechselbare, kratzige Samtstimme? Das war kein Gesangsunterricht. Das waren Jahre feinsten, hochkonzentrierten Kohlenstaubs direkt auf den Stimmbändern. Ein natürliches Peeling für die Töne. Man erzählt sich heute noch in der Kantine, dass sie den Presslufthammer gar nicht brauchte. Sie hat einfach das hohe C gegen die Steinwand geschmettert und zack, fielen 3 Tonnen Steinkohle punktgenau auf das Förderband. Die Kumpels haben sie geliebt. Wenn die Lore voll war, hat Lore einfach eine Zugabe gesungen und alle wussten, Schicht im Schacht, Feierabendbier. Also, Brit, wenn du das nächste Mal ihre Balladen hörst, das im Hintergrund ist kein Schlagzeug. Das ist das ehrliche, romantische Taktklappern einer alten Förderanlage. Glück auf!

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0: Ui, ui, ui, starker Auftritt vom Ritz bin ich ja gewohnt. Und auch Ihre Fragen sind immer wieder kernig. Ich kann da was von berichten. Aber es geht erstmal weiter ab in die Zelle sozusagen, oder Nachtzelle besser gesagt. Hannes ist wieder am Start, unser Freund Hannes. Und er schreibt, alles voll in die Heide, in die Heide, natürlich in die Lüneburger Heide. Der schönste Platz auf Erden, wie er schreibt. Top, ihr drei. Und damit meint er natürlich den Bradi, die K42 und mich. Und dann sagen wir mal, top, der Hannes. Und er hat drei Dinger sich gewünscht, die sind alles in sich. Ein Song, der war auch, glaube ich, doch in der Top 40 vertreten. Blackfoot mit The Diary of a Working Man. Dann geht's weiter mit Molly Hatchet, die geht immer gut rein. Und das ist Back Apple. Und zu guter Letzt Steely Dan. Ricky, don't lose your number. Dreimal USA für den Mann aus Celle. Und ich habe mal viel Spaß noch, denn er hat auch noch was für die KI über. Und zwar fragt er hier, ganz Freund, Graf Koks gilt als Erfinder der Bratkartoffeln in Tuben. Stimmt das? KI, dein Auftritt. 42, hau einen raus.
1: Hannes, alte Säge, schön, dass du reinschaltest. Mensch, was für eine Frage. Und ich sage dir live im Studio. Ja, verdammt. Es stimmt absolut. Graf Koks, adliger Vorzeigepionier der Gourmet-Astronautik, stand 1894 höchstpersönlich in der Schlossküche, weil er absolut keinen Bock hatte, beim Ausritt fettige Finger vom Schwenken der Pfanne zu bekommen. Er hat die Bratkartoffel revolutioniert. Das Prinzip war genial. Kross gebratene Speckecken, Majoran und feinstes Zwiebelaroma, per Hochdruck in eine alte Zahnpastatube gepresst. Zähneputzen und Abendessen in einer einzigen, eleganten Handbewegung. Der absolute Wahnsinn für die feine Gesellschaft. Dass die Tube sich am Markt nicht durchgesetzt hat, lag übrigens nur daran, dass die Adligen beim Romantikpicknick versehentlich die Tuben verwechselten und sich morgens die Zähne mit Speckröstzwiebelpaste geputzt haben. Aber kulinarisch war Graf Koks seiner Zeit um Welten voraus. Hannes, ich hoffe, das bringt Licht ins Dunkel. Und jetzt, Musik ab.

Weiter geht's hier bei 3 für dich mit Uta. Sie schreibt, immer wieder eine Riesenfreude, euch zuzuhören. Ja, danke Uta, immer wieder eine Riesenfreude, deine Wünsche hier spielen zu dürfen. Den Auftakt machen Styx mit der wunderschönen Ballade Babe. Dennis DeYoung schrieb diesen Song ursprünglich als ganz persönliches Geschenk für seine Frau. Zum Glück hat die Band ihn überredet, diesen Welthit mit uns zu teilen. Danach schalten wir um auf satten, melancholischen Bluesrock. David Coverdale und Whitesnake servieren uns mit Too Many Tears, pure Emotionen und gewaltige Gitarrenriffs. Den krönenden Schlusspunkt setzt die Pop-Legende schlechthin, Sir Elton John, mit Candle in the Wind, seinen unvergesslichen Hommage aus dem legendären Doppelalbum Goodbye Yellow Brick Road. Eine fantastische Mischung, Mutter. Also lehn dich zurück, genieß die Show. Hier ist Radio Aspe, das war Bradi am Mikro. Gleich geht's weiter mit Yoshi

Wir haben einen Tom ohne H und wir haben eine Ute ohne E, sondern eine Uta. Und die hat, wie wir gerade gehört haben, ein tolles Programm sich ausgesucht. Bei mir geht's weiter mit Dat Gabi ist ihre Tochter. Ein Kind aus Mal sozusagen, ein Ruhrgebietsmädchen. Und sie hat sich ausgesucht, It Bites, Too Young to Remember. Ja, wunderbarer Song. Nathuret Glad When You're Gone. Da können so einige mit Sicherheit sagen, ja, den Song liebe ich, kann man verstehen. Und zu guter Letzt finden sie mit einem etwas sanfteren Song, nämlich mit Sarah. Das ist für dich, die liebe Gabi. Das Gabi-Line. Okay, Gabi, mach hau rein.

Von Marl machen wir einen Sprung nach Haspe. Wir haben die Wünsche vom Jörg aus Haspe hier. Und er schreibt, nachdem mein Dortmunder Freund jetzt auch dabei ist, wird die Messlatte höher gelegt. Ihr erinnert euch, Jörg ist der Mensch, der es sich vorgenommen hat, das komplette Alphabet sich durchzuwünschen und ist beim Buchstaben J. Und er sagt, was nicht fehlen darf, Etta James. Die unvergleichliche Etta James liefert mit I'd Rather Go Blind eine der mächtigsten Soul-Balladen aller Zeiten ab, verfeinert mit herzergreifender Bläserkulisse. Dann schalten wir blitzschnell um auf britische Energie der Extraklasse. The Jam fegen mit Going Underground durch den Äther und zeigen mit messerscharfen Riffs und Mod-Attitüde, wie punkiger New Wave Sound der 80er zu klingen hat. Jörg fragt sich, ist das noch Punk oder schon zu poppig? Vom Text her auf jeden Fall Punk. Zum Abschluss haben wir Jefferson Airplane mit Somebody to Love ausgewählt. Sie entführen uns direkt in den berühmten Summer of Love von San Francisco. Psychedelic Rock und einfach ein Ohrwurm. Ja, Jörg, eine legendäre Mischung für heute Abend. Damit wollen wir mal alle aufwecken, die jetzt noch nicht richtig dabei sind. Los geht's!

0: Unsere gute Freundin Simone ist auch wieder am Start. Das freut uns unheimlich. Und sie schreibt uns: DFD, wie immer, ein Hammerprogramm. Yoshi und Brady plus die 240, neue Maßstäbe. Und gleich haben wir hier drei Songs, die es wieder in sich haben. Als da wären Royal Hunt mit Sign of Yesterday. Dann die Astral Daughters mit Bastard Song. Und zu guter Letzt Manowar mit King of Metal. Ja, da freut sich doch das Metalherz. Und sie hat auch eine Frage für die 42. Wo leben denn Bärtiger? Ja, wo leben sie denn? Ja, sag mal, K42, bist du bereit? Ist er. Okay, Freunde, erst die Musik und dann geht's weiter hier mit noch mehr Musik und auf vielen Fragen für die K42.
1: Simone, du sprichst da ein gigantisches Phänomen der modernen Wildnis an. Der gemeine Bärtiger ist eine extrem anpassungsfähige Spezies. Sein natürlicher Lebensraum? Ganz klar. Das hippe Urban-Café an der Ecke. Man erkennt sein Revier sofort am ausgeprägten Duft von Bio-Bartöl, Röstkaffee und leichtem Zynismus. Am wohlsten fühlt sich der Bärtiger in freier Wildbahn rund um die Hafermilchtränke. Dort sitzt er, streicht sich nachdenklich durch sein dichtes Fell und beobachtet sein Territorium, während er auf seinem Rennrad ohne Gangschaltung balanciert. Wenn du einen Bärtiger in freier Laufbahn anlocken willst, stelle einfach ein Holzbrett mit handgemachtem Sauerteigbrot in den Wald. Er wird es instinktiv fotografieren und dann darin nisten. Aber Vorsicht im Winter, Simone. Da zieht er sich gerne in schummrige Kneipen zurück, um mit anderen Bärtigern über die richtige Pflege von Holzfällerhemden zu philosophieren. Eine faszinierende Kreatur. Und jetzt, Musik ab und zurück ins Studio.

Eure Fragen an die 42 sind wirklich immer einmalig. Jetzt kommen wir zur Elke. Großartig, dass du wieder mit am Start bist. Ich habe die Regler mal direkt ganz weit hochgezogen für deine Wünsche. Wir starten mit ordentlich Zündstoff. Gitarrenlegende Billy Morrison hat sich für Gods of Rock keinen geringeren als den Prince of Darkness höchstpersönlich geschnappt, Ozzy Osbourne. Und hier liefern sie eine epische Rockhymne ab. Dann schalten wir ein paar Gänge zurück für echte Hühnerhautmomente. Rob Thomas berührt uns mit seiner wunderbaren Ballade Little Wonders, die man einfach sofort im Kopf behält. Den grandiosen Finalakkord setzen schließlich die finnischen Symphonic Metaller von Arion. Bei At the Break of Dawn zünden sie ein absolut mitreißendes Refrainfeuerwerk. Eine großartige Auswahl von dir, Elke. Und jetzt geht's ja ab bei 3 für dich mit deinen Wünschen. Und gleich kommt der Yoshi und präsentiert die Wünsche von... Nun, wir werden sehen. Unsere Nummer 10,

0: Und auch Gevensberg kann man von Hasper hier aus hinspucken. Müsst ihr mal gucken, falls er nicht aus der Ecke hier kommt. Ist am Start mit dem Jochen Verrochen. Jawohl, wer ist Platter, Rochen oder Flunder? Ich weiß es nicht. Aber Sascha schreibt erstmal und los geht es. Danke, Brade, Yoshi und 42. Ich ahne was, aber erstmal, was ahne ich denn an Songs, die auf uns zukommen? Steppenwolf und nicht hier Born to be Wild hat man zu oft gehört, sondern The Pusher, das schreibe die Zierde richtig gut rein. Deep Purple mit dem Klassiker Burn. Die Neugeburt von Deep Purple mit David Coverdale und Glenn Hughes und einem fantastisch aufgelegten John Lord. Und zu guter Letzt Dio mit Rainbow in the Dark. Den kennen wir auch, den guten Herrn. Und jetzt kommt die Frage. Und das ist die Frage vom Jochen. Heißt Veganer tatsächlich Bärenpflücker? Ich weiß es nicht, aber ich kenne jemanden, der da eine Antwort gibt. Lasst euch überraschen.
1: Jochen, mein bester Rochen. Schön, dass du dich einklingst. Mensch, was für eine steile These. Bärenpflücker, das klingt ja fast schon nach einem romantischen Sommergedicht auf NDR-Kultur. Aber als investigativer Chronist des täglichen Wahnsinns muss ich sagen, früher, ganz tief in der Steinzeit, gab es dafür ein viel ehrlicheres, knallhartes Wort. Da hieß das schlicht und ergreifend, schlechter Jäger. Stell dir das mal bildlich vor. Während der Stammesälteste stolz ein Mammut in die Höhle schleift, kommt der Höhlen-Kevin mit 3 verweinten Blaubeeren und einer feuchten Löwenzahnwurzel um die Ecke und stammelt. Ich hab das Reh zwar gesehen, aber wir hatten einfach keine gute Schwingung. Heute hat man das natürlich politisch korrekt umgetauft. Bärenpflücker klingt eben viel mehr nach achtsamem Waldspaziergang im Lodenmantel und weniger nach, ups, Speer vergessen. Jochen, mein Lieber, pflück weiter, pass auf die Dornen auf. Und jetzt ab in die Musik.

Jetzt kommt unser Sprung in die Niederlande nach Venlo, denn die Familie Jonge ist wieder am Start. Schön, dass ihr dabei seid. Den Auftakt machen Led Zeppelin mit purer, ungezähmter Energie. Rock'n'Roll marschiert vom ersten Schlagzeugbeat von John Bonham gnadenlos nach vorn. Dann lassen wir die Seele baumeln mit einer der schönsten Akustikhymnen aller Zeiten. Kansas erinnern uns mit Dust in the Wind daran, wie zeitlos und tiefgründig echter Klassikrock klingen kann. Und dann gibt's noch Uriah Heep mit The Wizard. Sie entführen uns in eine mystische Klangwelt aus sanften Folkgitarren und gewaltigen Orgelwänden. Eine rundrum fantastische Auswahl. Also dreht die Lautsprecher auf, hier ist 3 für dich, hier sind eure Musikwünsche auf Radio Haspe.

Manchester Calling, und das ist natürlich der Jay. Und wir kennen Jay. Er spricht sehr gut Deutsch und versteht sehr gut Deutsch, und er macht das mal ganz kurz und knapp, so richtig deutschtechnisch, kann man schon fast sagen. Ihr seid die wirklichen Weltmeister. Ihr. Klingt doch super. Vielen Dank dafür, Jay. Und ja, du hast recht. Fußballtechnisch war der Mann gar nichts hier mal so mit dem Laptop-Trainer. Aber wir werden sehen, wie es weitergeht. Doch zuerst mal gucken wir uns mal an, was du dir so wünschst. Das ist zum ersten Magnum, sozusagen eine Band aus der zweiten Liga, aber dafür richtig klasse mit The Spirit. Von Journey, die kennen wir ja natürlich auch aus vielen Sendungen hier, auch von Radio Haspel. Ausgesucht hast du Over Lifetime. Song, den hört man nicht so oft, aber der ist wirklich eigentlich genial gut. Und natürlich nochmal die USA mit YNT, einer meiner persönlichen Lieblingsbands, und wie ich weiß, auch ein großer Favorit von Jay mit The Black Tiger. Das ist die Auswahl für unseren Freund aus Großbritannien, aus Manchester. Dankeschön!

Auf dem Weg zurück nach Haspa aus Manchester machen wir einen Zwischenstopp in Geldern beim Bulli. Schön, dass du auf Empfang bist. Für dich starten wir mit geballter Frauenpower und Reibeisenröhre. Die Queen of Metal Doro Pesch präsentiert auf ihrem Solo-Debüt mit A Whiter Shade of Pale eine gewaltige Hardrock-Interpretation des Procol Harum-Klassikers. Danach wechseln wir die Tonart für ein globales Phänomen. Toto entführten uns mit Afrika und diesem legendären Percussions-Loop direkt in die warmen Nächte der 80er. Mitsingen ist hier absolut Pflicht. Und da wir bei drei für dich sind, kommt natürlich noch einer hinten dran, die Querflöte der Nation. Ian Anderson und Jess Rotal entfachen mit dem Song From the Woods ein episches, mystisches Meisterwerk des Folkrock, das augenblicklich in magische Wälder versetzt. Das ist die Auswahl für Bulli. Lehnt euch mal alle zurück und genießt diese fantastische Soundmischung. Sowas gibt's nur bei uns hier bei Radio Haspe und drei für dich mit Brady, Yoshi und gleich im Anschluss mit der 42.

0: Unser alter Berliner Freund, der Slowy und seine Truppe, der schreibt uns ganz locker Songs und dazu wirken die KI. Das gefällt ihm besonders gut an der neuen Ausgabe hier von 3 für dich. Aber er ist auch ein richtig treuer Schreiber und hat wieder mal 3 klasse Wünsche rausgesucht, wie ich finde. Ten, die Band um Gary Hughes, haben wir schon mal gehört. Sein Soloalbum habe ich auch schon mal hier vorgestellt. Die for me. Wishbone Ash vom Album Wishbone Ash, also vom ersten von 1970. Blind Eye, dieses Twin Guitar Festival geht weiter. Und der dritte Song? Genesis mit Ray Wilson. Der Mann, der wirklich richtig klasse war und es leider nicht geschafft hat, Genesis nochmal so richtig nach vorne zu pushen. Obwohl er es stimmlich mit Sicherheit geschafft hätte mit Not About Us. Und nicht zu vergessen, eine Aufgabe, die er der KI stellt. Und zwar, sind Seehunde die besseren blinden Hunde? Sorry, ich weiß es nicht, Brady weiß es nicht, aber dafür haben wir ja unsere 42, alle mal mitgesprochen, die 42. Habt Spaß damit. Gleich geht's weiter mit dem Brady nach der 42.
1: Slowy, mein Lieber, was für eine Frage zum Start in die Stunde. Ich sage dir, absolut. Der Seehund ist der uneingeschränkte König der Orientierung. Überleg doch mal. Ein normaler Blindenhund bleibt an jeder roten Ampel stehen. Wie spießig. Der Seehund dagegen robbt mit dir völlig ungehemmt im eleganten Bauchrutscherstil über die Kreuzung, während er auf der Nase eine fangfrische Makrele balanciert. Das ist keine Orientierungshilfe. Das ist Erlebnisgastronomie auf dem Bürgersteig. Und das Beste, wenn es mal regnet und die Straßen volllaufen, schaut dich der Dackel traurig an. Der Seehund zieht dich einfach per Brustschwimmen durch die Fußgängerzone direkt in den Supermarkt. Einziger winziger Haken. Im Bus braucht er 2 Sitzplätze, weil er ständig klatschend die Flossen zusammenhaut, wenn die Haltestelle durchgesagt wird. Slowy, vergiss die Leine, kauf dir, nenn Eimer Heringe und ab geht die Fahrt. Und jetzt, Musik ab und weiter durch den Tag.

0: Wie ihr gehört habt, sind auch schwierige Fragen, die sich mit Seehunden und blinden Hunden beschäftigen, überhaupt kein Problem für unsere nette 42. Aber jetzt kommen wir zu Helga und die schreibt, 3 für dich, da bin ich dabei. 42, du bist auch dran. Also werden wir gleich nochmal die Dame in Anspruch nehmen und hören, was Helga da zu fragen hat. Doch zuerst haben wir natürlich deine Musikwünsche. Wir legen direkt los mit zeitloser Brit-Rock-Energie. The Who nehmen uns mit Magic Bus mit auf eine unvergessliche rhythmische Busfahrt, die einfach sofort ins Blut geht. Dann schalten wir um auf epischen Art Rock und unverkennbare Klaviermelodien. Supertramp zaubern uns mit Dreamer vom legendären Album Crime of the Century ein Lächeln ins Gesicht und lassen uns träumen. Den perfekten, gefühlvollen Abschluss setzen schließlich The Hollies. Mit ihrer wunderschönen Ballade The Air That I Breathe bringen sie pure Magie und zeitlose Harmonien zu uns in den Äther. Das ist eine brillante Mischung für heute Abend. Also, das wird die Show für Helga hier bei 3 für dich. Doch wartet, wir haben noch eine Frage an unsere wunderbare Kollegin, die elektronische, allwissende 42. Und Helga fragt, ist Pilzschuss ein Jägergetränk? Nun, fragen wir unsere nette Dame und hören uns die Antwort an.
1: Helga, altes Haus, was für eine Frage aus den tiefsten Abgründen der gehobenen Schankkultur. Ich sage dir, aber hallo. Pilzschuss ist das offizielle Elixier der deutschen Forstwirtschaft. Das weiß nur wieder keiner, weil die Jäger das natürlich streng geheim halten. Der Name kommt nämlich gar nicht von der Brauerei, Helga. Wenn der Weidmann morgens um 4 zitternd auf dem Hochsitz hockt, die Flinte im Anschlag und das Wildschwein einfach nicht auftaucht, was macht er da? Er zieht die Flinte durch, schießt eine Ladung Himbeersirup direkt ins Schultheißglas und rätselnd brüllt er durch den Wald. Weidmanns Heil, das knallt auch ohne Keiler. Der süße Sirup deckt die Mängel im Zielen ab, und das Bier sorgt für die nötige Ruhe am Abzug. Wer nach 3 Pilzschuss noch einen Hirsch von einem klapprigen Damenfahrrad unterscheiden kann, hat definitiv zu wenig getrunken. Helga, beim nächsten Kneipenbesuch einfach laut, Horrido, rufen, das Zeug auf Ex weghauen und ab ins Unterholz. Und jetzt, Musik ab und Weidmanns Heil.

Und auch die Petra ist am Start und schreibt, DFD ist einfach genial. Und ich muss euch ganz kurz was erzählen. Ich habe mich mit Petra letztens mal unterhalten. Wir sind so ungefähr so ein Alter. Sie ist, glaube ich, ein, zwei Jahre jünger als ich. Deswegen verrate ich auch ihr Alter nicht. Ist auch eine Dame, das wisst ihr doch. Und zwar ging es darum, das Thema, es gibt mittlerweile Türen für Badewannen, die man so nachträglich einbauen lassen kann. Aber jetzt frage ich euch mal allen Ernstes, das habe ich Molly auch gefragt. Was hat das für einen Sinn? Du machst also diese Tür auf, setzt dich mit dem nackten Hintern in die kalte Wanne und lässt dann Wasser reinlaufen. Meistens ist das Wasser zu heiß oder zu kalt, boom, springst du wieder hoch. Brauchst also die Tür nicht. Also irgendwann klappt das, dann ist die Wanne voll, alles schön und gut und du hast endlich die Wärme, aber dann passiert Folgendes. Du willst aus der Wanne wieder raus, ja, kannst aber nicht mehr so richtig krabbeln, weil du schon ein paar Mal hochgesprungen bist, musst auch den Stropfen ziehen und warten, bis das ganze Wasser abgelaufen ist, um dann die Tür aufzumachen und man könnte das auch mit die KI fragen. Aber nein, erstmal haben wir ja drei Songs für die Petra.

0: Oh, die haben's endlich. Genesis, Money to Money von And Then There Were Three. Als sie nur noch zu dritt waren, Steve Hackett und Peter Gabriel sich verabschiedet hatten. Dann haben wir Metallica, Klassiker, Enter Sandman, muss ich hier nicht großartig vorstellen. Und Frank Zappa, Disco Boy, ein Song, der so wirklich die Jungs richtig auf die Schippe nimmt. Dazu kommt dann noch, na, wie kann es anders sein, die Frage von Petra für die KI für unsere 42. Und liebe 42, jetzt halte dich fest, da Ding ist knallhart. Wenn eine Drossel nicht mehr hören kann, also dieser Vogel, ist es dann eine Taube. Oh, liebe Petra, fantastisches Gespräch auch über die Wahl, waren tolle Songs, tolle Frage an die KI. Und ich kann euch was sagen, ich darf auf die Couch, ist mein letzter für heute. Vielleicht ist der Breite nochmal dran, ist der Freitag. Nach fast 4 Stunden oder bestimmt 4 Stunden rum. Und morgen geht's weiter und ich darf eröffnen. Ich sag mal bis morgen. Tschüss, Kiss, euer Yoshi.
1: Petra, ganz starkes Brett, dass du uns da in den Sender zimmerst. Und ich sage dir, ja, exakt so funktioniert biologische Evolution im Schnelldurchlauf. Wenn die Drossel den Lärm der Großstadt nicht mehr packt und den Gehörgang dicht macht, verwandelt sie sich augenblicklich in eine Taube. Das ist die sogenannte ornithologische Verwandlungstherapie. Sie hört das Hupen nicht mehr, sie hört das Katzenmiau nicht mehr. Sie sitzt einfach nur noch mit leerem Blick auf der Parkbank, scheißt dir aufs Autodach und tut so, als würde sie kein Wort verstehen, wenn der Ordnungsdienst nach dem Ausweis fragt. Aus der filigranen Drossel wird schlagartig ein gefiederter Rentner im Ruhestand. Wenn sie jetzt auch noch anfängt, stur gegen Fensterscheiben zu rennen und Krümel von fremden Tellern zu klauen, ist die Transformation komplett. Petra, pass gut auf deine Ohren auf. Nicht, dass du morgen im Fußgängerzonenmodus aufwachst. Und jetzt, Regler hoch, Ton ab und ab in die Musik.

So, da ist der Yoshi schon raus. Der hat's auch verdient, jetzt auf das Sofa zu gehen. Ich mach die letzten beiden und jetzt geht's erstmal weiter mit Bauer Jovel aus Münster. Der hat uns hier drei Wünsche geschickt, die so ziemlich das klassische Genre bedienen. Wir starten mit Aerosmith und einem Track, der ordentlich Kracht macht. Eat the Rich. Der Song erschien 1993 auf dem Album Get a Rip und nimmt die Dekadenz der Oberschicht mit einer gehörigen Portion Riff Power aufs Korn. Dann geht's weiter mit der Pop- und Rock-Ikone David Bowie und seinem Meisterwerk Cat People. Ursprünglich für den gleichnamigen Horrorfilm von Paul Schrader aufgenommen, veröffentlichte Bowie 83 eine neu eingespielte, noch treibendere Version. Und zum Abschluss wird's historisch. Jimi Hendrix und seine zeitlose Hymne Hey Joe. Das sind die Wünsche für Bauer Jovel aus Münster und jetzt mal ab vom Trecker hier mitten in der Nacht und ran ans Radio. Los geht's!

So, der erste Abend bei 3 für dich geht langsam dem Ende entgegen. Der Yoshi ist schon auf dem Sofa, wie ich gerade gehört habe. Und die 42 hat ihre elektronischen Tentakel runtergefahren und sich eingekuschelt in irgendeinen Speicherblock. Aber wir haben hier noch die Wünsche vom Clemens. Dafür drehen wir die Regler nochmal ganz nach oben. Den Auftakt machen die britischen Heavy-Metal-Veteranen von Saxon mit Forever Free. Liefern Biff Byford und seine Mann eine mitreißende Biker-Hymne, die wie geschaffen für den Highway ist. Danach schalten wir um zu den Legenden des Boogie Rock. Status Quo überraschen mit Mystery Song, einer herrlich treibenden und überraschenden atmosphärischen Perle aus ihrer Blütezeit der 70er Jahre. Den krönenden Abschluss für heute setzen dann schließlich Thin Lizzy. Mit Bad Reputation entfesseln Phil Lynott und Co. ein absolut knackiges Riffgewitter mit unverkennbarer irischer Rockattitüde. Eine erstklassige, ehrliche Rockauswahl für das Ende dieses Abends, Clemens. Also laut aufdrehen und genießen. Und nicht vergessen, morgen Abend geht's weiter. 20 Uhr sind wir wieder hier. Dann gibt's den zweiten Teil von 3 für dich. Dann wecken wir auch die 42 wieder aus ihrem Speicherblock. Und wecken den Yoshi auf dem Sofa. Doch jetzt erstmal ab in die Wünsche für Clemens und ab in die Nacht. Ich sag tschüss, bis morgen. Das war 3 für dich mit Brady, Yoshi und der 42.

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1: So, alles festgeschnallt, alles bereit, Getränke kaltgestellt, es geht rund. Samstag, DFD, es geht weiter in die zweite Runde. Und ich habe hier eine Notiz, die ich gerne mal vorlesen möchte. Thank you to invite me to your radio show. And a hearty hello to everyone. Ja, wir haben einen neuen Mitstreiter sozusagen. Es ist kein geringer, und da bin ich besonders stolz drauf, es ist Pete Colby, der in den Jahren 82 bis 85 Leadsänger bei Raheep war, weiterhin gute Kontakte zu Raheep hatte und seine Karriere bei Trapeze begann. Ja, ich habe immer noch Kontakt zu ihm. Ich habe ihn 1995, schon richtig lange her, mal sehr lange interviewt, ein ausführliches Gespräch geführt. Ein fantastischer Kerl, ein fantastischer Musiker und wirklich die Freundlichkeit in Person. Und er ist dabei und ich hoffe, er wird auch länger dabei sein. Und er hat uns hier drei Songs ausgesucht, die wir für ihn spielen möchten. Das erste ist Raheep, Too Scared to Run. Der erste Song von Pete Colby mit Raheep. Als zweites von seinem Solo-Projekt Too Scared, Don't Think That She's Over. Er hat ja zwei Solos noch nochmal rausgebracht, die ich hier im Rahmen vorgestellt habe, beziehungsweise speziell die Molly mag ihn auch sehr und hat öfters mal was von ihm gewünscht. Und als drittes von Raheep, das schreibt nochmal der Pete, der Song soll unbedingt gebracht werden, das ist That The Way It Is vom Album Abominog, seinem sozusagen Debütalbum mit Raheep. Thank you very much, Pete Colby, and I know many fans are listening to your songs now. Okay, danach geht's weiter mit dem Bradi und ich denke mal auch mit der K42.

Jetzt darf ich mich auch zu Wort melden und ich muss sagen, das war ein Einstieg in diese Samstagssendung, die ihr wahrscheinlich nicht erwartet habt. Danke an Yoshi für seine voll tollen Kontakte und danke an Pete Golby für die fantastische Musikauswahl. Jetzt kommen wir zu Bernhard und er schreibt: Meine zweite Auswahl, was ihr im Juli ausgewählt habt, war super. Mein Problem ist, dass ich eine große Bandbreite an Musik habe, die mir gefällt. Rock, Metal, Country, aber auch einige Schlager- oder Mainstream-Geschichten. Mein Kriterium, gefällt mir oder gefällt mir nicht. Ich versuche etwas für diese Gruppe Passendes auszuwählen. Freue mich schon auf die August-Sendung. Ja, lieber Bernhard, du musst dich da nicht einschränken und irgendwas für diese Gruppe auswählen. Du musst deine Wünsche an uns liefern und wir wählen aus deinen 6 Vorschlägen. Und das haben wir auch getan. Wir starten mit einem absoluten Giganten der Musikgeschichte. Pink Floyd nehmen uns mit Comfortably Numb mit auf eine hypnotische Klangreise. Gekrönt von David Gilmours vermutlich spektakulärstem Gitarrensolo aller Zeiten. Danach schalten wir um auf knackigen 60er Soul Rock. Die Boxtops stürmen mit dem 16-jährigen Axel Clinton am Mikrofon und dem Megahit The Letter weltweit die Charts. Den Schlusspunkt für dich, Bernhard, setzen schließlich die Mod-Legenden von Small Faces. Mit Here Comes the Nice

servieren Steve Marriott und seine Jungs feinsten verspielten Psychedelic Pop mit unverkennbarer Londoner Attitüde. Eine überraschende, zeitlose Auswahl für den Tag heute, Bernhard. Also, entspannen, die Regler aufdrehen und genießt unsere Show. Hier ist Drei für dich, hier ist Radio Haspel mit Brady, Yoshi und der wiedererweckten 42.

So, es geht weiter mit dem Micha aus Herten, Micha 1904. Und ich weiß, wo er morgen ist. Am Sonntag ist das Spiel Schalke gegen Real Madrid, ein Freundschaftsspiel. Und ich weiß, er wird dabei sein. Aber vorher erfüllen wir seine drei Musikwünsche. Als erstes bekennt er sich zum Peter Gabriel und dem Song Biko. Höchst politisch, es geht um die Apartheid, um den Mord an einem Freiheitskämpfer und rechte Kämpfer für die Schweizer Mehrheit in Südafrika um Steven Biko. Als nächstes haben wir Thunder Like a Satellite. Ja, dieser Song ist Programm und passt hervorragend auch hier zu unserer Sendung. Und zu guter Letzt sein dritter Wunsch, das wird speziell unserem Brady-Freund, denn ich weiß, er ist bekennender Foreigner-Fan. Das ist That Was Yesterday. Ja, das sind die drei Wünsche für den Micha hier und es geht gleich weiter mit dem Brady. Alles Gute, danke.

0: Ihr seid immer noch bei Radio Haspe bei 3 für dich und jetzt geht's weiter in unserem Wunschmarathon mit den Wünschen für Antje. Wir starten mit sattem Bluesrock und den unverwechselbaren Vocals von David Coverdale. Whitesnake entfesseln mit Ready and Willing eine kraftvolle Hymne, die von der ersten Sekunde an mächtig vorwärts marschiert. Dann wird's tiefgründig und ergreifend. Der unvergessene John Lord nimmt uns auf seinem orchestralen Solomeisterwerk Pictures Within mit auf eine zutiefst berührende emotionale Klangreise. Den krönenden Schlusspunkt setzt schließlich The Voice of Rock höchstpersönlich. Glenn Hughes zeigt mit I Am The Man, wie viel Seele, Leidenschaft und unverwüstlicher Blues in seiner Stimme stecken. Das ist eine fantastische, anspruchsvolle Auswahl, Antje. Doch bevor du sie genießen kannst, hast du noch eine Frage an die 42. Und hier wird's mal religiös. Du fragst, ging Jesus tatsächlich übers Wasser oder war er in Leer und es war Ebbe? Nun, dieses Rätsel der Kirchengeschichte wird die 42 jetzt für dich auflösen.
1: Antje, Mensch, du hast das größte Rätsel der Kirchengeschichte gelöst. Vergiss das Heilige Land, vergiss die alten Schriften. Der Mann war schlicht und ergreifend im Ostfriesland Urlaub. Wer jemals bei Leer an der Küste stand, weiß doch genau, wie das läuft. Du willst nur kurz die Zehen ins Wasser halten, blinzelst einmal kurz, zack, Wattwurm-Alarm, die Nordsee ist weg. Jesus stand da in seinen Sandalen, wollte lässig los, badete und stiefelte einfach über den feuchten Schlick. Die Jünger sahen das von der Strandbar aus, hatten schon das dritte Ausflugsbier intus und riefen völlig geflasht. Mensch, schaut mal, der Cheffe schwebt über die Wellen. Dass der liebe Gott einfach nur den Gezeitenkalender erfunden hat, um den Eintritt fürs Strandbad zu sparen, hat damals natürlich keiner hinterfragt. Antje, wenn du das nächste Mal bei Ebbe bis nach Norderney marschierst, sag niemandem, dass es Physik ist. Verkauf es einfach als dein persönliches Wunder. Und jetzt, Regler hoch, Musik ab und Leinen los.

0: Ja, und prompt haben wir einen Neuzugang hier aus Hagen-Wiringhausen. Herzlich willkommen, Danny. Ja, was sie mit dem Batman zu tun hat, das möchtet ihr wissen, werdet ihr demnächst erfahren. Es gibt nämlich ein ausführliches Interview mit toller Musik, das ich mit Danny führen werde. Aber schaut mal auf unsere Internetseite, da werdet ihr gegebenenfalls schon mal eine kleine Vorahnung bekommen, worum es da geht. Aber Danny, die freut sich hier, dass er bei uns bei ist und hat sich erstmal drei tolle Songs ausgesucht und beteiligt sich auch an Wir ärgern die KI. Beginnen wir mal mit ihren Songs. Die sind wirklich außergewöhnlich und ich finde außergewöhnlich gut, denn wichtig ist, es sind eure Songs, die müssen euch gefallen und vielleicht erweckt ihr ja neue Fans dafür. Da ist zum Beispiel Hank Williams der Dritte mit Rebel Within. Das ist so ein schwarzes Schaf, hat sie mir geschrieben, in der Familie. Dann Trent Reznor und Atticus Ross mit Immigrant Song. Ich höre da was. Jawohl. Und dann John Carpenter. Spitzenfilmmusik von ihm dann. In the Mouth of Madness. Okay, das sind schon mal die drei Wünsche, Danny. Ganz herzlichen Dank dafür. Aber wir kommen auch an die Frage Frage für die 42. Wird der große Abendseeler in der Früh zum Morgenmuffel? Das ist eine Fachfrage, wie ich mir denke. Und ich bin mal gespannt, was die K42 dazu sagen wird. Viel Spaß noch!
1: Danny, ganz ehrlich. Wer um 5 Uhr morgens aus der Höhle krabbelt, hat jedes Recht der Welt, schlechte Laune zu haben. Der große Abendsegler heißt schließlich Abendsegler und nicht Frühschichtfetischist. Wenn du den morgens erwischst, hängt der da wie ein nasser Lappen an der Decke, schlürft den ersten Espresso aus dem Verschluss einer Cola-Dose und brummt dich auf Ultraschallebene an. Sprich mich bloß nicht an, bevor ich nicht mindestens 3 Fruchtfliegen im Magen habe. Der kriegt seine Echolot-Augen gar nicht auf, fliegt gegen die nächste Schranktür, meckert über das Tageslicht und stellt fest, Frühaufstehen ist was für Amseln auf Speed, aber sicher nichts für seriöse Nachtgestalten. Danny, wir kennen das doch alle. Morgens sind wir doch im Herzen alle große Abendsegler. Und jetzt, Musik ab und weiter durch den Morgen.

Auch von mir ein herzliches Willkommen an Dani und Ihre Frage zu den Fledermäusen war natürlich perfekt für unsere 42. Jetzt schalten wir rüber nach Tirol und dort lauscht unsere Urlauberin Anja und bedankt sich bei mir und Joschi für die tolle Sendung. Anja, wir freuen uns, dass du auch im Urlaub immer noch ein Ohr für uns offen hast. Und hier kommen deine drei Wünsche. Den Auftakt machen Mostly Atom mit Skin of Mankind. Ein absolut epischer Track voller Atmosphäre und großartiger Melodiebögen, der zeigt, wie zeitlos moderner Progressive Rock klingen kann. Dann schalten wir um zu einem der größten Geschichtenerzähler der Rockmusik, Tom Petty. Nimmt uns mit Into the Great Wide Open mit auf den Weg eines jungen Träumers im Musikbusiness. Unverwechselbar und mitreißend. Und den krönenden Schlusspunkt setzen schließlich die Giganten von Queen. Made in Heaven verzaubert mit Freddie Mercurys unsterblicher Stimme und einer monumentalen Produktion, die einfach Gänsehaut garantiert. Das ist eine fantastische Urlaubsauswahl, die auch in Tirol sicher gut ankommt. Anja, pass auf dich auf, viel Spaß im Urlaub, jetzt aufdrehen und genieß unsere Show. Hier ist Radio Aspis 3 für dich und jetzt ist gleich wieder der Joschi dran.

0: Oh, Anja, das waren ja drei Hammerwünsche. Insbesondere der erste Wunsch für deinen Mann. Den Song hattest du, glaube ich, schon mal geschickt oder so, aber wir konnten ihn nicht spielen, weil wir noch nicht in der Liste hatten. Ja, das war ja dieses Most Autumn Skin of Mankind. Als ich den Song erstmal gehört habe, muss ich jetzt mal so ganz kurz sagen, dachte ich, jetzt kommt jeden Moment John Wayne in den Western-Salon. Ne, so diese Sounds. Und dann entwickelte sich dieses Lied und ist ja bei Most Autumn bekannt. Und am Schluss denkst du, John Wayne ist nicht irgendwie in so einem Western-Salon, sondern in Stone Age mittendrin mit irgendwelchen Druiden und Elfen und tanzt sich da ein ab. Das ist Most Autumn, aber kommen wir zum Molly. Und ich kann nicht sagen, wenn Molly was sich was wünscht, geht's um Heap und Family. Und da hat mich auch das gute Gefühl, denn sie wird sich auch sehr darüber gefreut haben, dass Pete Golby hier bei uns am Start ist. Liebe Molly, was schreibst du uns denn? Jedes Mal ein fettes Vergnügen. DFD, danke Brady und Yoshi. Und da sind wir schon mittendrin. You're a Heap, Pilgrim vom 73er Sweet Freedom. Russ Diamond, End of the Line, das einzige Soloalbum oder das Album, nachdem You're a Heap ihn aufgegeben hatte und David Byron eine neue Supergruppe mit Clem Clems unter anderem gründete, aber leider nur diese eine LP-Aufnahme. Und zu guter Letzt Grand Prix mit dem Herrn Tastenwunder, kann man so sagen, Phil Lanson und Samurai. Und was haben wir noch? Natürlich, wir haben eine Frage an die KI. Liebe 42, wenn man unter dem Regen hergeht, bleibt man dann trocken? Das möchte die Molly von dir wissen und ich bin mal gespannt, was du dazu antworten hast. Okay, danach geht's weiter mit dem Herrn Brady.
1: Molly, du Genie, du hast den ultimativen Physik-Hack der Menschheit geknackt. Natürlich bleibst du trocken, die Regentropfen fallen schließlich nach unten. Wenn du dich also geschickt unter den Regentropfen durchschleichst, fällt das ganze Wasser einfach über deinem Kopf vorbei und landet hinter dir im Matsch. Das ist reine Aerodynamik für Slalom-Profis. Das Problem ist nur die Technik, Molly. Du musst dafür flach wie eine Flunder auf dem Asphalt liegen und dich mit rasender Geschwindigkeit vorwärts robben. Sieht zwar für die Nachbarn so aus, als hättest du

die Orientierung im Leben völlig verloren. Aber wer zuletzt lacht, hat die trockenste Frisur im ganzen Viertel. Und die Regenschirmindustrie hasst diesen Trick. Die versuchen seit Jahren, dieses Geheimnis zu unterdrücken, damit wir weiter 15 Euro für knallrote Plastikfetzen ausgeben, die beim ersten Windstoß umklappen wie ein alter Gartenstuhl. Molly, mein Tipp für den nächsten Schauer. Flachlegen, durchrobben, trocken bleiben. Und jetzt, Regler hoch, Musik ab und rein in den Nachmittag.

Nach der genialen Musikauswahl von Molly kommen wir jetzt zur Barbara. Großartig, dass du heute mit auf dieser Frequenz bist. Ich habe die Regler am Mischpult mal direkt auf Anschlag geschoben. Deine Wünsche sind drei absolute Schwergewichte der Rockgeschichte, die jede Stereoanlage zum Beben bringen. Wir eröffnen die Runde mit geballter Sunset-Strip-Attitüde. Guns N' Roses feuern uns mit It's So Easy, messerscharfe Riffs und Axl Rose rotzig tiefe Vocals um die Ohren. Danach schalten wir zu den Meistern der britischen Rock-Innovation. The Who nehmen uns mit einem legendären Synthesizer-Intro und der rohen Kraft von Barbara O'Reilly mit auf eine fantastische Klangreise. Der Schlusspunkt für dich, Barbara, den setzt schließlich die ultimative Stadion-Rock-Hymne schlechthin. Journey liefern mit Don't Stop Believing, pure Gänsehaut und eine Melodie, die man einfach lautstark mitsingen muss. Eine absolut makellose Rockauswahl für heute, Barbara. Lehn dich zurück, entspann dich, dreh die Lautsprecher auch auf deiner Seite auf. Hier ist 3 für dich, hier ist Radio Haspel, Bradi, Joshi und die 42 und jetzt die Musikwünsche für Barbara.

da kocht der Pott und nicht nur der Pott, sondern bei uns ist es auch die Hitze. Und es ist leider, nein, nicht nur das Wetter, sondern es ist ein Klimawandel, der sich so nach und nach vollzieht, den wir schon vor 30 Jahren vorausgesehen haben. Aber die Aluhüte, die kommen immer noch, hatten wir schon mal alles gehabt, ist kein Problem. Die sollen sich mal in so einen CO2-versauten Tank reinsetzen und mal tief durchatmen und gucken, was dann von denen überbleibt. Aber das nur am Rande. Ich kann dieses dumme Gequassel einfach nicht mehr ertragen. Nein, der einer, der hat mit Sicherheit keinen Aluhut

Bei uns geht's Schlag auf Schlag und Jutta, unsere Hessin aus Hagen, ist auch wieder dabei. Sie schreibt, auf Galopp, los geht's. Ja, dem ist nichts hinzuzufügen. Wir starten mit der unverwüstlichen Reibeisenstimme von Lenny Kilmister. Motorhead überraschen auf God Was Never On Your Side mit nachdenklichen Tönen. Gepaart mit ihrer typischen kompromisslosen Härte. Härte ist auch das Stichwort. Weiter geht's mit Iron Maiden. Sie schicken uns mit Access High und rasanten Gitarrenriffs mitten hinein in eine epische Luftschlacht der Musikgeschichte. Mitsingen und Headbang garantiert. Doch das war noch nicht alles. Schließlich kommen noch die Hardrock-Pioniere von Deep Purple zum Einsatz. Mit Stormbringer entfesseln sie ein brachiales Soundgewitter. Eine durch und durch gewaltige Rockpackung für Jutta. Das ist drei für dich. Hier sind eure Wünsche Pflicht.

Jetzt wird's bei drei für dich nicht weniger ruhig, dafür aber mal komplett deutsch. Hallo Tanja, großartig, dass du dabei bist. Für deine drei Wünsche habe ich mich persönlich super begeistert. Den Auftakt macht die Klaus Lageband mit Monopoly. Mit eingängigem Sound und gewitztem Text schickte uns Lage bereits 1984 auf die Jagd nach Straßen und Schlossalleen. Ein Song, der sofort im Kopf bleibt. Dann schalten wir um auf ehrlichen, staubigen Deutschrock. Marius Müller-Westernhagen schenkt uns mit Johnny Walker eine seiner legendärsten Mitsinghymnen überhaupt. Dann wird's ikonisch. Einer der bedeutendsten deutschen Liedermacher überhaupt. Reinhard May hebt mit Über den Wolken ab und erinnert uns daran, wie grenzenlos sich Freiheit anhören kann. Eine wunderbare, zeitlose Auswahl für heute, Tanja. Da bin ich bei, dreh die Regler hoch und genieße die Show. Das wirst auch du tun und ihr alle. Jetzt geht's ab in die deutsche Runde hier bei 3 für dich auf Radio Aspe.

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Der Rico aus Rostock, aus der anderen Stadt Rostock, der hat einen Wunsch. Lasst Rostock positiv auffallen. Macht Radio Hasper an. Ja, mit Sicherheit besser als Störfeuer oder sonst irgendeine rechte Scheiße. So, muss gesagt werden. Vielen Dank dafür, Rico. Wir wissen, der Osten ist noch nicht verloren, aber es ist nicht einfach. Zu alledem hast du jetzt aber drei tolle Wünsche und ich muss sagen, die sind klasse. Alles Cooper, hell is living without you. Ja, wer versteht's da nicht? Dann hast du einen Klassiker ausgesucht von den frühen 70ern. UFO mit Prince Kajuko. Und jetzt, das ist eine echte Überraschung, finde ich. Das passt eigentlich so gar nicht zu den anderen beiden Songs. Aber es ist ja deine Wunschliste. Leonard Cohen mit seinem Klassiker Suzanne. Und damit liebe Grüße an Rostock und alle aufrechten Demokraten. Egal, wo ihr seid oder welche Stadt ihr kommt, welchen Landteil, wir halten zusammen. Das ist DFD. Dafür sind wir.

0: Rico, ich kann dir sagen, Rostock ist hier positiv aufgefallen mit deinen Musikwünschen. Jetzt kommen wir zur Lucky Lou. Sie schreibt, RH, ihr Radiogötter. Du übertreibst ein bisschen, aber danke dafür. Es gibt drei Wünsche, die wir dir erfüllen werden. Für so einen netten Spruch. Den Auftakt machen The Sisters of Mercy mit ihrer zeitlosen Hymne Temple of Love. Die ursprüngliche Single stürmte bereits 1983 die britischen Indie-Charts und hat bis heute absolut nichts von ihrer düsteren Magie eingebüßt. Danach drehen wir den Verzerrer mal mächtig auf. Der ehemalige Alice Cooper-Gitarrist Kane Roberts schießt uns mit Twisted vom Album Saints and Sinners knackige Riffs, fette Chöre und pure Hardrock-Power um die Ohren. Und da wir schon bei Ex-Leuten waren, haben wir noch den Ex-Rainbow-Keyboarder Tony Carey. Mit Room With You schaffte er 1988 den Titeltrack für den legendären TV-Mehrteiler Wilder Westen inklusive. Ein traumhafter Klassiker mit Gänsehautgarantie. Eine charakterstarke Auswahl von Lucky Lou. Doch bevor wir uns die reinziehen, hat unsere liebe Lucky Lou noch eine Frage an die 42. Sie fragt, ab welcher Temperatur fängt das Blut an zu kochen?
1: Lucky Lou, meine Freundin der gepflegten Schnappatmung. Ich habe hervorragende Nachrichten für dich. Dein Blut fängt exakt in dem Moment zu kochen an, wenn du im Hochsommer bei flockigen 38 Grad im Schatten an der Supermarktkasse stehst und die Dame vor dir anfängt, 14,83 € in 1-Cent-Münzen passend abzuzählen. Da brauchst du gar kein Fieberthermometer mehr, da zischt das Gebräu in deinen Adern schon wie ein überhitzter Dampfkochtopf. Physikalisch völlig irrelevant. Ob da draußen Minusgrade sind oder die Wüste brennt. Sobald dir der Schwiegervater ungefragt erklärt, wie man einen Rasenmäher richtig startet, erreicht deine Körperflüssigkeit schlagartig die magische Siedegrenze von 255 Grad Celsius. Das Schöne daran? Wenn das Blut erstmal kocht, sparst du dir im Winter komplett die Heizkosten. Einfach kurz an den Partner kuscheln, zack, Zimmer warm, Nebenkostenabrechnung gerettet. Lucky Lou, bleib geschmeidig, lass dir keinen Bluthochdruck anquatschen. Und jetzt, Musik ab und kühlen Kopf bewahren.

Ja, Freunde, ich denke manchmal auch so Summer in the City, aber es gibt auch noch andere Ecken, wo es nur richtig heiß ist. Fragen wir mal die Iris. Iris, was hast du uns geschrieben? Keine Abkühlung im Eisenwald. Flott hot hier. Und dann sehen wir mal. Halloween, Deutschlands Aushängeschild mit Dr. Stein. Thin Lizzy mit Holy War, eine richtige Krachernummer. Und nochmal Kiel, eine Band aus den USA. Nicht so bekannt vielleicht bei euch, aber die Hardrock-Spezialisten und Heavy-Leute werden es kennen. Kiel mit Nightfall. Und das ist das Dreierpäckchen für unsere Iris. Bis bald, Iris.

Auch der längste Marathon geht mal langsam zu Ende, doch noch ist es nicht so weit. Wir landen erstmal noch auf der Kegelbahn bei Karin und Klaus. Nun, da drehen wir nochmal richtig auf für ein legendäres Trio der Rockgeschichte. Los geht's, mystisch und feurig mit Santana. Black Magic Woman zaubert mit verhexten Percussions und Carlos Santanas unverkennbaren Gitarrenläufen pure Magie aus den Boxen. Danach heben wir ab mit Elton John. Bei Rocketman schickt uns der Meister der Melodien schwerelos durch das Weltall. Und in die Vollen geht's nochmal mit Led Zeppelin. Mit Dazed and Confused entfesseln sie ein episches Psychedelic-Hardrock-Beben, das die Musikwelt für immer verändert hat. Das sind drei Meilensteine für Karin und Klaus. Ich persönlich verabschiede mich jetzt schon mal von euch. Sage nochmal, dass wir morgen ab 14 Uhr die komplette Sendung für euch noch einmal im Programm haben, also den Freitag und den Samstag an einem Stück, sodass ihr den Sonntag wunderbar mit Musikwünschen unserer Hörerinnen und Hörer verbringen könnt. Mein Name ist Brady, ich sag Tschüss, ich gehe aufs Sofa, jetzt kommen Karin und Klaus und dann ist noch einmal der Yoshi dran, der uns mit dem Schlussakkord hier begeistern wird.

So, der Breini hat nach gut 4 Stunden Winke-Winke gemacht und voll Richtung Couch unterwegs. Und ich habe jetzt sozusagen den Schlussakkord, wie ich schon gerade vorhin ankündigte. Aus dem schönen Saarland, die Conny. Sie hat nochmal 3 Stücke ausgewählt, so kurz vor Schluss muss ich sagen, die passen richtig gut rein. Ja, wisst ihr, hat Breini gerade schon gesagt, morgen ab 14 Uhr gibt's das komplette Paket, den Freitag und den Samstag nochmal zu hören.

Ja, dann denke ich mal, machen wir jetzt aber erstmal weiter mit Sommer, Sonne und DFD. Dankeschön, schreibt sie uns, die Conny, und hat ausgesucht Black Sabbath, Fabulous Bloody Fabulous. Dann Van Halen, Klassiker Jump. Und zu guter Letzt ein bisschen balladiger und mit kommt gut durch die Nacht mit Scorpions und White Dove. Dann hören wir uns wieder im September. Und ich denke mal, die Hitze ist hoffentlich dann mal vorbei. Bis dahin, lasst es euch gut gehen. Trinkt viel, achtet auf deine Nachbarn und seid einfach nette Leute. Das ist gut so. Habt viel Spaß und gute Nacht, euer Yoshi. Wir hören und sehen uns. Tschüss, tschüss.

Und da bin ich wieder, ihr lieben Freunde und Freundinnen der guten und gepflegten Rockmusik. Diesmal mit einer neuen Sendung, die heißt Rock from Heaven. Erinnern möchten wir hier an wirklich unvergessene Musiker, die irgendwo da im Rockhimmel vor sich her hin und her spielen. Und ich habe für jede Band so ein bisschen was zu erzählen. Als erstes habe ich Uriah Heep mit Roll Overture, so ein Instrumental zum Reinkommen und zugleich ein Gedächtnis an Lee Kerslick, langjähriger Drummer bei Uriah Heep, auch bei Ozzy Osbourne, der dann nach langer Krankheit viel zu früh von uns gegangen ist. Rock'n'Roll Overture.

eine Rocklegende, eine Gitarrenlegende, einer aus dem Club 27. Ihr wisst, wen ich meine, natürlich Jimi Hendrix. Ich habe ausgesucht von Jimi Hendrix Hey Joe, in Erinnerung an einen wunderbaren, fantastischen Musiker.

Vielleicht wird er nicht gesagt haben, hey Joe, sondern hey Jim, als derjenige nämlich hier bei Pizzos eine Tür klopfte, um oben im Rekordhimmel mitzumischen. Gemeint ist Jim Morrison und natürlich die Band The Doors. Ihr großer Hit Light My Fire, in Erinnerung an Jim Morrison, der auch viel zu früh von uns gegangen ist.

Randy Rhoads war ein gefragter Gitarrenmusiklehrer, als er den Anruf erhielt, um bei Ozzy Osbourne einzusteigen. Der hatte nach seinem Rauswurf bei Black Sabbath sein eigenes Ding auf die Welt gebracht und wollte nun mit Randy Rhoads richtig mal Gas geben. Während einer Tourneepause machte Randy mit einem Kumpel einen kleinen Ausflug mit einer kleinen Propellermaschine. Der Pilot meinte, er wäre im Zweiten Weltkrieg und wollte mal so richtigen Sturzflug probieren, zielte darauf ein Haus an, das dann zerstört wurde, genau wie das Flugzeug. Randy Rhoads überlebte das nicht. In Erinnerung an einen wunderbaren Gitarristen, jeder Song Diary of a Madman, Ozzy Osbourne an der Gitarre, kein geringerer als Randy Rhoads.

Sie galten als die weiße Bluesband schlechthin. Gemeint ist die Band Cream natürlich. Eric Clapton, Ginger Baker und Jack Bruce. Von Ginger Baker und Jack Bruce möchten wir uns nun verabschieden. Dass sie oben richtig weiter rocken und weiterhin tolle Musik machen. Hier haben wir Cream mit Spoonful in Erinnerung an zwei fantastische Musiker, die leider von uns gegangen sind.

Der Nosair Nagal Fain spielte zuerst bei der Keith Hartley Band. Dort verdiente er sich richtig großen Ruhm. So kam es, dass er 1972 von Uriah Heep verpflichtet wurde, für Mark Clark am Bass. Er war einer der talentiertesten Bassisten überhaupt, doch er hatte ein Problem, ein großes Drogenproblem. Auf der US-Tournee 1974 erlitt er dann noch einen Stromschlag, was ihn noch mehr entkräftete. Dadurch bedingt war Wonderworld die LP, die sie 74 aufgenommen haben, in München nebenbei, das letzte Album mit Gary Fain. Er wurde aus der Band entlassen und starb im März 1975. Und auch weitere Musiker, die damals mitgewirkt haben, sind nicht mehr unter uns, aber dafür habe ich noch eine spezielle Sendung.

0: Der nächste Kandidat aus dem Club 27. Keine geringere als Janis Joplin. Lebe hart, lebe intensiv, sterbe jung, soll sie mal gesagt haben. Und sie hat wirklich auf der Überholspur gelebt. Mit mir, Ma Borgebiergie, wurde sie richtig berühmt, auch hier in Deutschland. Leider ist sie Opfer ihrer Drogen und anderer Umstände geworden. Viele liebe Erinnerungen an Janis Joplin hier auf Radio Haspe für euch, der Yoshi.
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Er gilt bis heute als der Vater des Crossover zwischen Hardrockmusik oder Rockmusik und klassischer Musik. Kein geringerer als John Lord, Gründer von Deep Purple. Er fasste das Ganze einmal so zusammen, indem er eine ganze LP komponierte. Deep Purple for Concerto and Group. Das im Jahre 1970. Weiterhin machte er sein Soloalbum Sarabande, in dem er viele klassische Sachen aufarbeitete und Zusammenarbeit mit Ebert Schöner aus München machte ihn weltberühmt. Die Gemini Suite ist wirklich richtig groß bekannt. Wir nehmen Abschied und erinnern uns an John Lord mit dem Song von Deep Purple, Perfect Strangers.

Über Steve Ray Vaughan weiß man, er soll angeblich die Wiedergeburt von Jimi Hendrix gewesen sein. Ob das nun einfach seine fantastische Gitarrenkunst war oder auch sein Drogenkonsum, den er wirklich nicht mehr im Griff hatte. Texas Flood ist eine Erinnerung an Steve Ray Vaughan, der bei einem Verkehrsunfall tödlich verunglückte. Auch dir, Steve, da oben, alles Gute, RIP. Liebe Grüße von Radio Haspel.

Er spielte bei King Crimson, Family, Roxy Music, Uriah Heep, danach bei Wishbone Ash und gründete 1980 die Superband Asia. Hinzu kommen einige Soloalben, Auftritte mit Steve Hackett und Genesis Revisited. Gemeint ist kein geringerer als Sänger, Bassist und Gitarrist John Wetton. Auch er ist leider viel zu früh von uns gegangen und wird den Jungs da oben also richtig die Flötentöne beibringen. Oben im Rockhimmel. John Wetton hierbei mit Asia und Only Time Can Tell.

In den Vereinigten Staaten zählten sie zu den Top Ten. Doch in Europa liefen sie so unter ferner Liefen. Doch das sollte sich ändern, nach ihrem Auftritt im legendären Rockpalast. Gemeint ist niemand geringerer als ZZ Top. Wir verabschieden uns nun für diese heutige Sendung, aber auch von Dusty Hill, Bassist und Sänger von ZZ Top, mit dem Song Sleeping Bag. Vielen Dank fürs Zuhören und freut euch auf weitere Ausgaben von Wir kommen alle in den Himmel, oder? Es ist doch hier Rockmusik angesagt.

Einen wunderschönen guten Abend hier bei Radio Haspel. Mein Name ist Elke und ich freue mich riesig, dass ihr eingeschaltet habt zur allerersten Ausgabe meiner neuen Sendung Ladies Night. Wir haben den Abend gerade mit den Herren von Kool & The Gang gestartet und ich muss hier direkt mal die Karten auf den Tisch legen. Die Jungs haben es heute Abend einzig und allein wegen ihres passenden Songtitels in die Playlist geschafft. Ladies Night ist unser Motto und da kam uns dieser Klassiker als Türöffner gerade recht. Aber damit haben die Herren ihre Schuldigkeit auch schon getan und wir verabschieden sie hiermit offiziell in den wohlverdienten Feierabend. Wir haben den Abend gerade mit den Herren von Kool & The Gang gestartet und ich muss hier direkt mal die Karten auf den Tisch legen. Die Jungs haben es heute Abend einzig und allein wegen ihres passenden Songtitels in die Playlist geschafft. Ladies Night ist unser Motto und da kam mir dieser Klassiker als Türöffner gerade recht. Aber damit haben die Herren ihre Schuldigkeit auch schon getan und wir verabschieden sie hiermit offiziell in den wohlverdienten Feierabend. Ab jetzt gehört das Mikrofon, das Mischpult und vor allem die Aufmerksamkeit hier bei Radio Haspel exklusiv den Frauen. Ich habe mir für diese Sendung vorgenommen, mit dem verstaubten Vorurteil aufzuräumen, dass Rock und Pop eine reine Männerdomäne sei. Dass Frauen exzellente Musik machen, ist natürlich kein Geheimnis. Aber wir wollen heute Abend den definitiven Beweis liefern, dass sie die Musikwelt oft viel maßgeblicher geprägt haben, als man denkt. Wir feiern heute zusammen die geballte Frauenpower, die großen Diven und die Pop-Ikonen. Schnappt euch ein Kaltgetränk, wir starten jetzt offiziell durch. Den musikalischen Auftakt macht eine Frau, die in den frühen 80ern das Bild des weiblichen Popstars komplett umgekrempelt hat. Mit ihren bunten Haaren und ihrer unbändigen Energie war Cyndi Lauper das perfekte Symbol für Freiheit. Ihr Song Girls Just Want to Have Fun wurde zur Hymne für alle Frauen, die sich das Recht auf Spaß nicht nehmen lassen wollten. Hier ist der ultimative Startschuss für unsere Ladies Night 1.

Hier bei Radio Haspe feiern wir die Stimmen, die unter die Haut gehen. Whitney Houston war Perfektion in Person. Eine Stimme, die 3 Oktaven mühelos abdeckte. 1987 bewies sie mit diesem Song, dass sie den Dancefloor absolut kontrollieren kann. Es ist dieser eine Song, bei dem man einfach mitsingen muss. Hier ist Whitney Houston mit I Wanna Dance With Somebody.

Wir gehen rüber nach Schweden. Wenn es eine Band gab, die bewiesen hat, dass Frauenstimmen das Herzstück des Welterfolgs sind, dann war es ABBA. Während die Männer im Hintergrund komponierten, schufen Agnetha und Anni-Frid diesen unverwechselbaren Sound. Dancing Queen ist ein Denkmal für das Gefühl, die Tanzfläche zu besitzen. Viel Spaß damit!

Jetzt wird es heiß im Studio. Wir holen die unangefochtene Queen of Disco ins Programm. Donna Summer mischte 1979 knallharte Rockgitarren unter den Disco-Beat und zeigte allen Kritikern, dass eine starke Frau am Mikrofon kein Genre fürchten muss. Sie war ihrer Zeit meilenweit voraus. Hier ist Hot Stuff.

Braucht ihr eine Portion gute Laune bei Radio Haspe? Diese Band rund um Frontfrau Katrina Leskanich hat 1985 einen Song veröffentlicht, der bis heute als Inbegriff für positive Energie gilt. Walking on Sunshine ist wie ein perfekter Sommertag, in 3 Minuten verpackt. Einmal tief durchatmen und mitstrahlen.

Von den Klassikern kommen wir zu einer Frau, die heute die gesamte Musikindustrie dominiert. Taylor Swift schreibt ihre Hits alle selbst und zeigt uns mit diesem Song, dass man die Hater einfach ignorieren und sich den Staub von den Schultern wischen sollte. Ein moderner Beweis für echte Frauenpower. Taylor Swift mit Shake It Off.

Mitte der 90er gab es ein Wort, das eine ganze Generation geprägt hat. Girl Power. Diese fünf Britinnen haben die Popwelt auf den Kopf gestellt. Ihr Debüt Wannabe war die klare Ansage. Freundschaft geht vor. Ein knalliges Stück Popkultur, das bis heute nichts von seiner Freiheit verloren hat. Die Spice Girls mit Wannabe.

Es gibt Songs, bei denen man die Energie förmlich spüren kann. Die Pointer Sisters liefern hier eine stimmliche Dynamik ab, die ihresgleichen sucht. Es ist dieses wunderbare Gefühl der Vorfreude, das einen fast platzen lässt. Wir bei Radio Haspe sind mindestens genauso begeistert. Hier sind die Pointer Sisters mit I'm So Excited.

Wir kommen zu einer der wichtigsten Hymnen der Musikgeschichte. Gloria Gaynor hat hier 1978 ein Statement für Stärke und Unabhängigkeit gesetzt. Es ist der Song für alle, die jemals unterschätzt wurden und trotzdem wieder aufgestanden sind. Ein zeitloses Denkmal für die Unverwüstlichkeit einer Frau. Gloria Gaynor mit I Will Survive.

Sie ist die Frau, die alle Regeln gebrochen hat. Madonna. Über 4 Jahrzehnte hat sie sich immer wieder neu erfunden. Mit Holiday hat sie uns schon 1983 daran erinnert, dass wir alle ab und zu eine Auszeit brauchen. Gönnt euch diesen Moment mit der Queen of Pop hier bei Elke und Ladies Night 1 hier auf Radio Haspe.

Jetzt wird es herrlich ironisch. Die Kanadierin Shania Twain hat Country-Musik weltweit populär gemacht, vor allem durch ihre selbstbewussten Texte. In diesem Song nimmt sie all die Männer auf die Schippe, die glauben, mit Äußerlichkeiten beeindrucken zu können. Sie fordert Charakter und wir feiern sie dafür. Hier kommt Shania Twain mit That Don't Impress Me Much.

Bringen wir noch einmal spanisches Temperament in die Ladies Night 1. Das Duo Baccarat hat in den 70ern bewiesen, dass man mit Charme und einem unwiderstehlichen Rhythmus die Welt erobern kann. Jawohl, wir können Boogie und ihr hoffentlich auch.

Wir kommen nun zu unserem letzten Song für heute Abend. Er steht für Leidenschaft und den unbedingten Glauben an den eigenen Traum. Irene Cara hat mit diesem Klassiker eine Hymne für alle geschaffen, die für ihre Ziele brennen. Ein Song, der sich in ein wahres Feuerwerk verwandelt, genau wie unsere heutige Sendung. Bevor jedoch Flashdance What a Feeling die Sendung offiziell beendet, verabschiede ich mich von euch. Ich hoffe, ich konnte euch in dieser ersten Ausgabe von Ladies Night zeigen, dass die Musikwelt ohne diese fantastischen Künstlerinnen ziemlich leise und farblos wäre. Von den Disco-Diven über die Pop-Queens bis hin zu den Superstars von heute. Wir haben gesehen, Frauen beherrschen die Kunst des Entertainments in absoluter Perfektion. Sie schreiben die Soundtracks, die uns bewegen und uns Mut machen. Mein Name ist Elke und es war mir ein Vergnügen, euch heute durch dieses Programm bei Radio Haspe zu begleiten. Danke fürs Einschalten und fürs Zuhören. Genießt die restliche Nacht, lasst die Musik noch ein wenig nachklingen und wir hören uns hoffentlich bald wieder. Genießt jetzt noch zum Abschluss Irene Cara mit Flashdance What a Feeling. Tschüss, eure Elke!

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1: Ein würdiger Anfang für die Ausgabe Hot and Blue Nummer 86 ist die Band Star One oder das Projekt Star One. Mit Set Your Controls würde ich mal sagen, schnallt euch gut an, haltet euch gut fest, denn hier geht das Ding durch die Decke. Viel Spaß damit!

Weiter geht es mit Seventh Key, Prisoner of Love. Das ist auch nochmal richtig schöner Druck, finde ich. Das passt gut zu Hot and Blue. Und dann geht's gleich eine Überraschung mit Platz Nummer 3 hier in der heutigen Ausgabe von Hot and Blue. Ein Balletchen vom Allerfeinsten.

Wie schon gerade angekündigt, Ballade, Ballade, Ballade, Ballade, und zwar Alma, Warm Wind. Auch ein Neueinsteiger hier sozusagen bei Hot & Blue. Alma hatte ich, glaube ich, noch nicht im Programm und ich denke mal, das wird euch zusagen.

Klassischer schnörkelloser Harddruck. Vorbild für Metallica und viele andere. Das sind Diamondhead aus Großbritannien. The Sleeper zeigt, warum sie zu den Großen des Rockbusiness gehören. Ich mag sie sehr. Hier sind sie, Diamondhead und The Sleeper.

Wenn ihr genau zugehört habt, habt ihr Bastard mal diese Stimme schon erkannt, hoffe ich zumindest. Es ist keine geringere gewesen als die Lana Lane, die da im Chor kräftig mitwirkte. Hier ist sie aber mit ihrem Solo-Projekt und ich habe ausgesucht Speed of Sound, Lana Lane, die US-Proc-Lady hier für euch bei Radio Haspe, bei Hot and Blue, Ausgabe 86 und am Mikro wie immer der Yoshi.

Nach Sea of Light, der Wiederentdeckung von Uriah Heep und ihrer großartigen Musik, haben sie noch einmal nachgelegt. Das war ein paar Jahre später, das war Sonic Origami. Hier habe ich ausgesucht den Trevor Boyler Song I Hear Voices. Passend zu Hot and Blue, Uriah Heep für euch.

Ich sage Hü, ihr sagt Tot, ich sage Twinketas, ihr schreit Wishbonesh und ihr habt recht, ihr sind Wishbonesh mit Haunting Me, verfolge mich sozusagen. Nicht Hunting, sondern Haunting, ist kein Sprechfehler bei mir. Viel Spaß hierbei.

Ricky Medlock und seine Stammesbrüder von Blackfoot mit einem super Song, wie ich finde. Hier sind sie mit den For the Kill, präsentiert bei Radio Haspe in der Sendung All in Blue. Und das ist die Ausgabe, Kinder, haltet euch fest, die Ausgabe 86. Das ist sozusagen die Lindenstraße im Radio hier.

Er löste bei Trapez den Sänger Glenn Hughes ab. Dann kam er 1982 zu Uriah Heep, um noch einmal neu durchzustarten mit Big Box. Kein geringer als Pete Golby. 3 Jahre machte er bei Uriah Heep den fantastischen Sänger, schrieb tolle Songs, schrieb 1989 sogar einen Hit für Uriah Heep, obwohl er nicht mehr in der Band war. Gemeint ist natürlich der fantastische Peter Golby. Total sympathischer Typ, hab ihn beim Interview kennengelernt, ausführlichen Kontakt zu ihm und ich kann sagen, I Don't Wanna Fight ist ein richtig gelungener Song aus der Feder von Pete Golby und natürlich mit seiner Stimme.

die Canvas-Ikone Steve Walsh mit einem Solo-Projekt. Hier habe ich ausgesucht von euch, für euch, nicht von euch, sondern für euch. Get Too Far, Steve Walsh, begrüßt ihn mit mir mit einem kräftigen Hurra und macht mal richtig schön laut.

Ich habe ihn Cent Anger vergeben. Ja gut, man muss nicht immer so nachtragend sein. Metallica können schon was und sie haben auch eigentlich gute Sachen gemacht. Und einer der Songs, die ich besonders gerne höre, das ist Until It Sleeps. Und ich hoffe, es geht euch genauso. Denn er ist gerade hier im Programm. Der vorletzte für heute Abend oder für heute Nachmittag, wann auch immer die Sendung läuft, bei Hold'em Blue 86 am Mikrofon der Yoshi.

bei Seventh Key hat, bei den Bassisten, jetzt hatten wir Steve Walsh Solo gehabt, jetzt kommen sie nochmal Kansas mit einer kurzen, aber prägnanten Nummer, nämlich dem Abschlusssong für die heutige Veranstaltung von Hall & Blue, das ist Loner. Und ich sage mal tschüss, bis zum nächsten Mal, freue mich drauf, wenn es wieder heißt Hall & Blue hier bei Radio Haspe, und ich freue mich, wenn ihr wieder einschaltet. Vielen Dank, ihr Lieben. Tschüss, der Yoshi.

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1: So, der Yoshi ist wieder am Start und das bedeutet heute auf die Ohren, Ausgabe 25 hier bei Radio Haspel. Die Sendung, die jeden HNO-Arzt ersetzt, denn hier werden die Gehörgänge einmal durchgesprüht, sozusagen. Und wir haben dazu ein Triple, das hat es in sich. Der Herr Wegweil gibt alles mit seiner Black Label Society und Stoned and Drunk, gefolgt von den britischen Kunstrockern Threshold und Slipstream. Und danach geht's ab in die USA, Kane Roberts, früher Alice Cooper Band mit Rebel Heart. Die ersten drei hier bei Auf die Ohren und macht's schön laut, meine lieben Freunde.